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2: 10 vor 6.
3: Abfallskandal. Richter entscheidet heute über Hausarrest für Verdächtige. Ebola-Tests bei 2 Verdachtsfällen in Italien negativ. Und es bleibt sonnig und heiß. Ich bin Gunde Bichler. Guten Morgen.
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3: Im mutmaßlichen Skandal um Abfall aus dem Fernheizwerk Lars im Finchgau hat das Gericht in Trient gestern den Direktor der Landesumweltagentur Flavio Ruffini angehört. Er hat die Aussage verweigert. Der Staatsanwalt hat seine Suspendierung vom Amt beantragt. Darüber wird der Richter in den kommenden Tagen entscheiden. Unterdessen sitzen die anderen 5 Südtiroler Verdächtige noch immer in verschiedenen Gefängnissen in Oberitalien. Heute könnte der Haftrichter darüber entscheiden, ob sie in den Hausarrest überstellt werden. Wie berichtet, ermittelt die Anti-Mafia-Staatsanwaltschaft von Trient insgesamt gegen 19 Personen. Ihnen wird illegaler Handel mit Abfall aus dem Fernheizwerk Lars vorgeworfen, auch nach Österreich. Der Schriftzug Tirol, der heuer im Winter auf einer Wiese im Pustertal aufgestellt worden ist, beschäftigt jetzt das Gericht. Die Carabinieri hatten die Besitzerin der Wiese nämlich zu einer Strafe von 430 Euro verdonnert. Die Frau sagt aber, der Schriftzug stehe auf ihrem Privatgrund, sei keine Werbung und behindere nicht die Sicht im Straßenverkehr. Deshalb will sie die Strafe nicht zahlen und ist vor das Friedensgericht Brixen gezogen. Dort findet morgen die Verhandlung statt. Der Schützenbund hat sich hinter die Bäuerin gestellt. Er sagt, hier gehe es um Meinungsfreiheit. Im Wipptal hat sich gestern am späten Nachmittag ein Verkehrsunfall ereignet, und zwar bei der Einfahrt zur Baustelle des Brennerbasistunnels. 2 Autos sind zusammengeprallt. Dabei sind 2 Arbeiter der BBT-Baustelle erheblich verletzt worden. Ein 53-jähriger Mann aus Marokko und ein 37-jähriger aus Italien. Sie wurden vom Weißen Kreuz ins Krankenhaus Sterzing gebracht. Die Freiwillige Feuerwehr Mauls hat die Unfallstelle geräumt. In Italien gibt es erste Verdachtsfälle von Ebola. Es handelt sich um 2 Menschen, die aus Uganda nach Italien zurückgekommen sind. Sie haben Fieber und werden derzeit im Krankenhaus von Mailand beobachtet. Ein erster Test ist allerdings negativ ausgefallen. Es könnte sich laut Ärzten auch um Malaria handeln. Die bleiben beiden weiter unter ärztlicher Beobachtung. Und noch zum Sport. Für die italienische Eishockeymannschaft ist es nicht gut gelaufen bei der Weltmeisterschaft in der Schweiz. Beim entscheidenden Spiel gegen Slowenien haben die Azzurri mit 1:5 verloren. Das bedeutet, Italien steigt ab und wird bei der nächsten WM 2027 in Deutschland nicht mehr mit dabei sein.
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3: Weiter geht's mit dem Hochsommer im Mai. Auch heute am Dienstag wird es in ganz Südtirol sehr sonnig. Wolken sind momentan keine zu sehen. Und die Sonne heizt wieder ordentlich ein. 29 bis 35 Grad erwarten wir. Schon jetzt messen wir 18 Grad in Bozen und Meran, 16 in Brixen und Schlanders und 12 Grad in Bruneck. Am Nachmittag bilden sich ein paar dickere Quellwolken und vor allem über den Bergen. Gewitter sind aber kaum dabei. Morgen Mittwoch bleibt es warm, wird aber wechselhafter. Gewitter können sich bilden.
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1: Am Mikrofon, hier ist Mr. Morning Albert, der Jacke. Ich grüße Sie. Heute am Dienstag, ja, das lange Pfingstwochenende ist vorbei und los geht's jetzt mit den aktuellen Informationen.
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2: Guten Morgen, ich bin Gunde Bichler. Südtirol bietet eine gute Lebensqualität für junge Erwachsene. Unser Land belegt hier Platz 1. Das geht aus einer Erhebung der Wirtschaftszeitung Il Sole 24 Ore hervor. Südtirol bietet demnach beste Rahmenbedingungen für hohe Lebensqualität und Arbeit. Im mutmaßlichen Abfallskandal entscheidet der Haftrichter heute, ob die 5 Südtiroler Verdächtigen vom Gefängnis in den Hausarrest überstellt werden. Unterdessen hat der Richter in Trient gestern den Direktor der Landesumweltagentur Flavio Ruffini angehört. Ob er suspendiert wird, entscheidet sich in den kommenden Tagen. Ein Brand in einer Trafokabine am Carapaz hat gestern Abend zu einem kurzen Stromausfall geführt. Die Freiwilligen Feuerwehren Karasee und Umgebung konnten den Brand rasch löschen. Die Stromzufuhr ist wieder hergestellt worden. In einer Mailänder Klinik werden zurzeit 2 Verdachtsfälle von Ebola behandelt. Erste Tests sind negativ ausgefallen. Die beiden Personen sind vor kurzem von Uganda zurückgekehrt und haben Fieber. Die Ärzte sagen, es könnte sich auch um Malaria handeln. Italien ist bei der Eishockey-WM in der Schweiz ausgeschieden. Italien hat auch das letzte und entscheidende Spiel der Gruppenphase gegen Slowenien verloren mit 1:5. Damit steigt Italien ab.
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1: Die erste Hitzewelle des Jahres hat Südtirol fest im Griff. Bis zu 35 Grad Celsius erreichen die Temperaturen auch heute in Südtirol. Es scheint verbreitet die Sonne, trotz Quellwolken am Nachmittag steigt die Gewitterneigung nur stellenweise an. Der hohe Luftdruck sorgt also auch weiterhin für sommerliche Verhältnisse und eine Abkühlung ist derzeit nicht in Sicht. In Bruneck stehen sie aktuell bei 12 Grad plus auf.
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1: Freie Fahrt in Südtirol. Aktuell gibt es keine Probleme, also gute Fahrt wünschen wir.
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Samstagmorgen, der 26. Mai. Sogar die Horror- und Halloween-Ikone Dracula hat einen eigenen, seinen Gruselauftritten gewidmeten Tag. Heute ist der Welt-Dracula-Tag. Und heute lohnt es sich noch einmal, Bram Stokers Buch hervorzukramen oder sich das filmische Meisterwerk von Francis Ford Coppola mit Keanu Reeves anzuschauen. Oder wenn Sie dazu nicht Zeit haben, haben wir hier die Nummer 1 der Holiday-Hitparade, damit Sie auch in Stimmung kommen. Düster und geheimnisvoll. Dracula von Tame Impala.

Schönen guten Morgen, Musik von Zoe hier bei Radio Holiday. Es gibt einen neuen Weltrekord und zwar 96 Sektflaschen mit Säbel entkorkt. Ja, eine Sektflasche in weniger als einer Sekunde mit dem Säbel entkorken. Für den Sommelier Mirko Reiner ist das offensichtlich kein Problem. Er hat am Freitag in der Sektmanufaktur Winkler in Gierlan-Heppern 96 Flaschen in einer Minute geschafft und damit seinen eigenen Weltrekord verbessert. Zu sehen das Ganze bei uns auf facebook.com/radioholiday.

mit Guy vor der dreiviertel sieben. Radio Holiday am Dienstagmorgen und die Gemeinde Lana setzt zum Internationalen Aktionstag für Frauengesundheit am 28. Mai ein Zeichen gegen sogenannte Periodenarmut. Ab morgen werden in der Bibliothek Jugendzentrum, Mittelschule, Gemeinde und Eltern-Kind-Zentrum in Lana kostenlose Hygieneartikel für Mädchen und Frauen bereitgestellt. Unterstützt wird das Projekt auch von zwei Apotheken vor Ort. Ziel ist es, Menstruation zu enttabuisieren und in Notfällen unkompliziert zu helfen. Der Beirat für Chancengleichheit will das Projekt langfristig etablieren und hofft, dass auch andere Gemeinden diesem Beispiel folgen und ähnliche Initiativen umsetzen. Gleich mehr Nachrichten um 10 vor der vollen Stunde hier bei uns am Dienstagmorgen.

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2: 10 vor 7.
3: Abfallskandal. Heute entscheidet Richter über Hausarrest. Lebensqualität. Südtirol für junge Erwachsene top. Und es bleibt sonnig und heiß. Ich bin Gunde Bichler. Guten Morgen.
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3: Im mutmaßlichen Skandal um Abfall aus dem Fernheizwerk Laas hat das Gericht in Trient gestern den Direktor der Landesumweltagentur Flavio Ruffini angehört. Er hat die Aussage verweigert. Der Staatsanwalt hatte seine Suspendierung vom Amt beantragt. Darüber wird der Richter in den kommenden Tagen entscheiden. Unterdessen sitzen die anderen 5 Südtiroler Verdächtigen noch immer in verschiedenen Gefängnissen in Oberitalien. Heute könnte der Haftrichter darüber entscheiden, ob sie in den Hausarrest überstellt werden. Wie berichtet, ermittelt die Anti-Mafia-Staatsanwaltschaft von Trient insgesamt gegen 19 Personen. Ihnen wird illegaler Handel mit Abfall aus dem Fernheizwerk vorgeworfen, auch nach Österreich. Südtirol punktet vor allem bei jungen Erwachsenen. Das geht aus einer neuen Statistik der italienischen Wirtschaftszeitung Il Sole 24 Ore hervor. Bei den jungen Erwachsenen belegt Südtirol demnach Platz 1 von ganz Italien, weil es hier die besten Rahmenbedingungen gäbe für hohe Lebensqualität und Perspektiven für eine glückliche Zukunft. Die Jugendarbeitslosigkeit sei niedrig, das Bildungsniveau hoch, das soziale Netz funktioniere. Bei Sportangeboten und Mietpreisen schneidet Südtirol dagegen schlechter ab. Auf Platz 2 liegt das Trentino. In Welschnofen hat es am Abend einen Stromausfall gegeben. Grund dafür war ein Kabelbrand in einer Trafokabine bei der Moser Alm am Carapaz. Die Feuerwehren von Welschnofen, Karasee und Steinig haben den Brand rasch gelöscht. Die Stromzufuhr ist nach kurzer Zeit wieder hergestellt worden. Der Ebola-Ausbruch in Afrika wird sich weiter zuspitzen. Davon geht die Weltgesundheitsorganisation aus. Man stehe vor einem äußerst ernsten und schwierigen Ausbruch, heißt es von der WHO. Babette Büchner berichtet.
5: Mehr als 200 Tote und mehr als 900 Verdachtsfälle. Die WHO sieht die Ebola-Epidemie noch immer nicht unter Kontrolle. Man tue alles, um die betroffene Region zu unterstützen und das Virus einzudämmen, sagte der WHO-Chef. Doch derzeit sei die Epidemie den Experten noch einen Schritt voraus. Die dortige Regierung hat bereits mehr als 100 Fälle durch Labortests bestätigt.
3: In Italien gibt es inzwischen 2 Verdachtsfälle. Sie haben nach ihrer Rückkehr aus Uganda Fieber bekommen. Die beiden stehen jetzt in einem Krankenhaus in Mailand unter Beobachtung. Ein erster Test für Ebola ist allerdings negativ ausgefallen. Die Ärzte sagen, es könnte sich auch um Malaria handeln. Und noch zum Sport. Für die italienische Eishockeymannschaft ist es nicht gut gelaufen bei der Weltmeisterschaft in der Schweiz. Beim entscheidenden Spiel gegen Slowenien haben die Azzurri mit 1:5 verloren. Das bedeutet, Italien steigt ab und wird bei der nächsten WM 2027 in Deutschland nicht mehr mit dabei sein. Und mit viel Sonnenschein geht's durch den Dienstag. Es bleibt hochsommerlich warm. Gleich hören Sie mehr zum Wetter.
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3: Das hochsommerliche Wetter jetzt im Mai geht weiter. Auch heute ist es sehr sonnig und die Sonne heizt ordentlich ein. 28 bis 35 Grad werden es bis zum Nachmittag. Schon jetzt in der Früh hat es 18 Grad in Bozen, 17 in Meran, 16 in Brixen und Schlanders, 12 Grad in Bruneck und 11 in Wolkenstein. Am Nachmittag bilden sich über den Bergen ein paar dickere Quellwolken. Gewitter bleiben die Ausnahme. Morgen Mittwoch wird die Luft labiler. Es bleibt warm, allerdings können am Nachmittag Gewitter niedergehen.
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2: Einen schönen guten Morgen wünscht Deborah Gartner aus der Landesverkehrsmeldezentrale. Auf der Brenner Autobahn in Richtung Norden zwischen Brixen und dem Brenner abschnittsweise LKW-Stau wegen Überlastung. Kommen Sie gut voran.
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11: Dienstagmorgen, 5 Minuten vor 7.

Dancing in the Moonlight, wenn sie realisieren, dass es wieder in die neue Arbeitswoche geht, nach dem langen Pfingstwochenende. Und dann erfahren sie oder merken sie, es ist ja eine verkürzte Woche.

0: Schönen guten Morgen, Dienstag, der 26. Mai, und hier kommt ein neuer Hit des Tages. Judith Brucker mit Einzelheiten.
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3: Die Rolling Stones melden sich mit ihrer neuen Single In the Stars zurück. Der Song ist der erste Vorgeschmack auf ihr 25. Studioalbum Foreign Tongues, das am 10. Juli veröffentlicht wird. Das Album folgt weniger als 3 Jahre nach Hackney Diamonds, das weltweit große Erfolge feierte und einen Grammy in der Kategorie Beste Rock-Album gewann. Foreign Tongues entstand innerhalb eines Monats in den Metropolis Studios in London und wurde erneut von Grammy-Preisträger Andrew Watt produziert. Es verbindet den charakteristischen Sound der Band mit neuen musikalischen und textlichen Ansätzen und unterstreicht damit ihre anhaltende kreative Relevanz.

0: In the Stars, die neue Single von den Rolling Stones, seit über 60 Jahren auf der Bühne. Andere sind hier schon im stolzen Rentenalter und die machen weiter, als wäre nichts passiert. Also ja, auf jeden Fall die neue Single, die hören wir dann heute noch weitere viermal. Kurz nach 10, kurz nach 12, kurz nach 15 und kurz nach 18 Uhr.
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10:50. In der Europäischen Union kommt künftig eine Chip-Pflicht für Hunde und Katzen. Ziel ist es, Haustiere besser zu schützen und den illegalen Tierhandel einzudämmen. Alle Tiere sollten dafür in nationalen Datenbanken registriert werden, damit entlaufene Haustiere schneller ihren Besitzern zugeordnet werden können, auch im Urlaub oder im Ausland. Für private Hundehalter gilt die Pflicht allerdings erst in 10 Jahren, ja, für Katzen in 15 Jahren. Händler und Züchter müssen die neuen Regeln deutlich früher umsetzen. Außerdem sollten Qualzuchten mit extremen Merkmalen künftig stärker eingeschränkt werden.

0: Lange Wochen auf Platz 1 in der Holiday Hit Parade Ophelia, The Fate of Ophelia von Taylor Swift. Ja, und heute werden wieder 35 Grad erwartet. Es ist ungewöhnlich warm zu dieser Jahreszeit. Gab es das letzte Mal 2001. Und natürlich wird dann auch gegrillt, ja. Denn Grillen gehört ja auch in Südtirol längst zum Sommer dazu. Gleichzeitig steigt aber die Zahl der Grillunfälle. Experten warnen, in den vergangenen 10 Jahren hat sich die Zahl der Verletzten verdoppelt, viele davon durch schwere Verbrennungen. Häufigster Fehler ist das Anzünden mit Spiritus oder Benzin, wodurch gefährliche Stichflammen entstehen können. Besonders gefährdet sind auch Kinder. Oft reicht schon ein kurzer Moment der Unachtsamkeit. Fachleute raten deshalb, auf Brandbeschleuniger zu verzichten, rund um den Grill genug Abstand zu halten und Wasser oder eine Löschdecke bereitzuhalten. Gerade jetzt, zum Start der Grillsaison, ist also Vorsicht angesagt, auch bei den vielen Grillabenden in Südtirol. Ja!
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0: 13 Jahre ist es her, als diese Nummer ganz vorne in der Holiday-Parade war. 2013 die Nummer 1 von Radio Holiday und ein bisschen länger her schon. Vor 24 Jahren war das die Nummer 1 bei uns. Eminem vor 24 Jahren ganz oben in der Spitze der Holiday-Hitparade. Without Me. Nie ganz oben an der Spitze der Holiday-Hitparade war auch dieser Song hier. Naughty Boys und Sam Smith vor 13 Jahren heute auf den Tag. Aber trotzdem ganz vorne mit dabei bei uns in den Charts. Apropos Hitparade, da gibt es wieder eine neue Ausgabe der 30 Top-Hits der Woche am Mittwoch ab 16 Uhr. In der Wiederholung ebenso ab 16 Uhr am Samstag.
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2: Guten Morgen, ich bin Gunde Bichler. Der Haftrichter in Trient wird heute darüber entscheiden, ob die 5 Südtiroler Verdächtigen im mutmaßlichen Abfallskandal in den Hausarrest überstellt werden oder weiter im Gefängnis bleiben müssen. Es geht um mutmaßlichen illegalen Handel mit Abfall aus dem Fernheitswerk Laas. Der Schriftzug Tirol, den eine Bäuerin auf einer Wiese im Pustertal aufgestellt hat, landet jetzt vor dem Friedensgericht. Die Karabiniere hatten die Frau gestraft, 430 Euro sind es. Sie sagt aber, die Schrift stehe auf Privatgrund, sei keine Werbung und behindere nicht den Verkehr. Der Schützenbund hat sich hinter die Frau gestellt. Die Freiwilligen Feuerwehren Welschnofen, Karassee und Steineck haben am Abend einen Brand in einer Trafokabine bei der Moseralm am Carapaz rasch gelöscht. Für kurze Zeit hat es einen Stromausfall in dem gesamten Gebiet gegeben. Die Stromzufuhr ist nach kurzer Zeit wiederhergestellt worden. Bei den Gemeindewahlen in vielen italienischen Gemeinden gibt es keinen eindeutigen Trend. Sowohl Mitte-Rechts- als auch Mitte-Links konnten punkten. In Venedig bleibt weiterhin das Mitte-Rechts-Bündnis am Ruder. Die Weltgesundheitsorganisation bewertet den Ebola-Ausbruch in Kongo als sehr ernsthaft und geht davon aus, dass sich die Lage weiter zuspitzen wird. Bisher gibt es über 900 Verdachtsfälle und 200 Todesopfer. Die beiden Verdachtsfälle in Mailand haben sich nicht bestätigt. Es könnte sich auch um Malaria handeln, sagen die Ärzte.
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4: Guten Morgen vom Wetterdienst, es begrüßt Sie Philipp Tartarotti. Am vergangenen Pfingstwochenende wurden im Ätschtal knapp 35 Grad gemessen und auch in den kommenden Tagen setzt sich die ungewöhnlich frühe Hitze fort. Heute steigen die Temperaturen noch eine Spur an und auch in der zweiten Wochenhälfte sind Höchstwerte bis 33 oder 34 Grad zu erwarten. Dazu gibt es jeweils viel Sonnenschein und insgesamt auch recht stabile Verhältnisse. Heute am Nachmittag steigt die Gewitterneigung nur leicht an, morgen werden örtliche Gewitter dann vorübergehend etwas wahrscheinlicher. Und nun noch die gemessenen Temperaturen von 7 Uhr. Auer meldet 19 Grad, Bozen 18, Meran 17, Brixen und Schlanders 16 Grad, am Brenner und am Reschen 12, in Bruneck, Sterzing und Toblach jeweils 11, auf der Bloße 9 Grad, in Innsbruck 16, in Lienz 14 und Trient meldet 20 Grad.
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0: Kurzer Blick auf die Straßen in unserem Land. Auf der A22 Brenner Autobahn, da verlieren Sie im Abschnitt Ausfahrt Brixen fahren, Sterzing 10 Minuten wegen Überlastung. Brenner Staatsstraße im Abschnitt Löwenviertel, Ausfahrt Brixen fahren, da sind es 10 Minuten Zeitverlust. Auf der Gardertaler Staatsstraße im Abschnitt Bikolain-Pederoa ist es eine Viertelstunde Zeitverlust wegen Überlastung. Und auf der Mendelpassstraße im Abschnitt Kaltern-Mebo, Ausfahrt Eppan, 10 Minuten wegen Überlastung. Trotzdem gute Fahrt.
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1: Das sind Ihre Sterne heute am Dienstag. Wir schreiben den 26. Mai. Ich bin Elisabeth Berger, wünsche Ihnen einen schönen guten Morgen.
0: Steinbock.
1: Warten Sie noch ab, wenn Sie sich nicht sicher sind, bis zu welchem Punkt Sie gehen können.
0: Wassermann.
1: Sie beeindrucken andere mit Ihren Kenntnissen. Vielleicht wird man dadurch auf Sie aufmerksam.
0: Fische.
1: Ihre Vitalität ist nicht auf dem Höhepunkt. Liegengebliebenes können Sie auch später erledigen.
0: Widder.
1: Sie haben ein offenes Ohr für die Probleme anderer. Doch was ist mit Ihren eigenen Sorgen?
0: Stier.
1: Heute können Sie die Dinge ruhig angehen lassen. Jetzt ist nicht die Zeit für große Fortschritte.
0: Zwillinge.
1: Sie wollen alles auf einmal erledigen. Doch das schaffen selbst Sie beim besten Willen nicht.
0: Krebs.
1: Vielleicht kommt das Vergnügen heute etwas kurz. Dafür erledigen Sie, was seit Wochen anliegt.
0: Löwe.
1: Eine entspannte Vorgehensweise steht Ihnen zu. Sie sind schließlich nicht für alles verantwortlich.
0: Jungfrau.
1: Missverständnisse könnten dazu führen, dass Sie vorübergehend an Ihren Zielen zweifeln.
0: Waage.
1: Kommen jetzt neue Zweifel auf, sollten Sie lieber darauf verzichten, sich festzulegen.
0: Skorpion.
1: Ein anregender Tag, der besonders für Besuche, Gespräche und Verträge sehr geeignet ist.
0: Schütze.
1: Haben Sie das Gefühl, auf der Stelle zu treten, dürfen Sie die Ursache nicht bei anderen suchen. Das waren die Sterne. Heute am Dienstag. Weiter geht's zum Mond mit Kollegin Judith Brucker.
2: Der 26. Mai, der zunehmende Mond, ist in der Waage. Ein Lufttag wie heute eignet sich immer, um sämtliche Räume gut durchzulüften. Denn die trockene Tagesenergie sorgt für frische Luft. Auch Wärmetage kommen dafür in Frage, vor allem im Winter, denn ihre wärmende Energie vermindert das Auskühlen der Räume. Ebenfalls günstig an den Wärmetagen, bei abnehmendem Mond, wäre das Auslüften von Teppichen und Betten.
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2: 10 vor 8.
3: Südtirol bietet jungen Erwachsenen gute Lebensqualität. Bäuerin zieht wegen Tirol-Schriftzug vor Gericht. Und auch heute ist es sehr sonnig und warm. Ich bin Gunde Bichler. Guten Morgen.
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3: Unser Land punktet vor allem bei jungen Erwachsenen. Das geht aus einer neuen Statistik der italienischen Wirtschaftszeitung Il Sole 24 Ore hervor. Bei den jungen Erwachsenen belegt Südtirol demnach Platz 1, weil es hier die besten Rahmenbedingungen gibt für hohe Lebensqualität und Perspektiven für eine glückliche Zukunft, heißt es in der Statistik. Die Jugendarbeitslosigkeit sei niedrig, das Bildungsniveau hoch, das soziale Netz funktioniere. Bei Sportangeboten und Mietpreisen schneidet Südtirol im italienweiten Vergleich dagegen schlechter ab. Auf Platz 2 liegt das Trentino. Im Zusammenhang mit dem mutmaßlichen Skandal um Abfall aus dem Fernheizwerk Laas sitzen 15 Dollar Verdächtige noch immer in verschiedenen Gefängnissen in Oberitalien. Heute könnte der Haftrichter darüber entscheiden, ob sie in den Hausarrest überstellt werden. Unterdessen hat das Gericht in Trient gestern den Direktor der Landesumweltagentur Flavio Ruffini angehört. Er hat die Aussage verweigert. Der Staatsanwalt hatte seine Suspendierung vom Amt beantragt. Darüber wird der Richter in den kommenden Tagen entscheiden. Die Antimafia-Staatsanwaltschaft von Trient ermittelt insgesamt gegen 19 Personen aus Italien, darunter Südtirol, aus Österreich, Deutschland und Kroatien. Ihnen wird illegaler Handel mit Abfall aus dem Fernheizwerk vorgeworfen. Der Schriftzug Tirol, der heuer im Winter auf einer Wiese im Pustertal aufgestellt worden ist, beschäftigt jetzt das Gericht. Die Carabinieri hatten die Besitzerin der Wiese nämlich zu einer Strafe von 430 Euro verdonnert. Die Frau sagt aber, der Schriftzug stehe auf ihrem Privatgrund, sei keine Werbung und behindere nicht die Sicht im Straßenverkehr. Deshalb will sie die Strafe nicht zahlen und ist vor das Friedensgericht Brixen gezogen. Dort findet morgen die Verhandlung statt. Der Schützenbund hat sie hinter die Bäuerin gestellt. Er sagt, hier gehe es um Meinungsfreiheit. US-Präsident Donald Trump wird in wenigen Wochen 80 Jahre alt. Mit seinen Gesundheitsgewohnheiten fällt er immer wieder auf. Er erzählt etwa stolz, wie wenig Schlaf er braucht und bei Getränken setzt er vor allem auf Diät-Cola. Heute unterzieht sich Trump seinem jährlichen Gesundheitscheck. Dina Eck berichtet aus Washington.
4: Immer wieder gibt es hier Spekulationen über Trumps Gesundheit, weil er bei Meetings einnickt, geschwollene Beine und Blutergüsse an den Händen hat. Trump ist nach eigenen Worten physisch und geistig fit wie ein Turnschuh. Aber nach seinen letzten Checkups folgten immer noch ein paar weitere Tests. Warum und mit welchem Ergebnis wurde nie gesagt. Trump schläft scheinbar nie, liebt Fastfood und Ketchup, trinkt nie Alkohol, aber er ist auch der älteste jemals eingeschworene Präsident.
3: Am Wochenende haben über 700 Gemeinden in Italien gewählt und die Ergebnisse fallen unterschiedlich aus. In Venedig etwa gewinnt das Mitte-Rechts-Bündnis und stellt wieder den Bürgermeister. Auch in Reggio Calabria gewinnt Mitte-Rechts. Das bedeutet einen Wechsel. Dort hat seit 12 Jahren Mitte-Links regiert. In Salerno hat sich dagegen Mitte-Links durchgesetzt. Die Wahlbeteiligung ist insgesamt gesunken auf 60%. Das sind 5% weniger als bei den letzten Wahlen. Und Prachtwetter haben wir heute wieder und die Sonne wärmt ordentlich auf. Gleich hören Sie mehr zu den Temperaturen.
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3: Das wird wieder ein herrlicher und sonniger Maitag in Südtirol. Der Himmel ist momentan wolkenlos, erst am Nachmittag bilden sich über den Bergen dicke Quellwolken. Gewitter sind heute aber selten. Und die Sonne heizt wieder ordentlich ein. Hochsommerliche 28 bis 35 Grad werden es. Das sind schon Rekordtemperaturen für diese Jahreszeit. Schon jetzt in der Früh hat es in Kaltern 21 Grad, in Gagazon 15, in Klausen an der Thurn 17 und in Toblach und Sterzing 12 Grad. Morgen Mittwoch geht es weiter mit viel Sonnenschein und wieder bis zu 35 Grad. Allerdings wird die Luft labiler. Am Nachmittag und Abend können sich Gewitter bilden.
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8: Guten Tag, wünscht Barbara Widaut aus der Landesverkehrsmeldezentrale. Auf der Brenner Autobahn in Richtung Norden, zwischen Brixen und dem Brenner, LKW-Stau wegen starken Verkehrs. Gute Fahrt!
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0: Universe, Musik von Coldplay und BTS. Und unser Universum dreht sich um Oh Ja. Es gab ja erst anfangs des Monats eine weitere Ausgabe von Oh Ja. Und da ging es um Fühl mich.
1: Gefühle und Emotionen, das ist aber schon Schwarze drin. Und es ist auch Schwarze verstehen, was da überhaupt der Unterschied ist.
2: Ja, voll. Und es gibt auch viele unterschiedliche Konzepte, die versuchen, irgendwo das zu fassen, zu kriegen. Mhm. Das, was wir heute besprechen, ist eins für viele. Gell? Und ja, die Trennung Gefühle, Emotionen kann man auf die Art und Weise aufschlüsseln, dass man sagen, ein Gefühl ist etwas, was ich im Moment wahrnehme, im Hier und Jetzt. Es ist beweglich, es ist ein Gefühl, was kommt. Wir wissen auch aus der Neurowissenschaft, dass ein Gefühl, was kommt, die Hormonausschüttung, die da damit verbunden ist, die dauert an die 90 Sekunden. Das heißt, ist jetzt nicht ewig lang, gell?
1: Ja, eigentlich nicht.
2: Ja, also so eine Gefühlsregung, die dann in unserem Körper entsteht. Und wenn wir aber eben ja, eine Geschichte dranhängen oder eben ja, durch oft einen Auslöser getriggert werden und dann plötzlich das Gefühl verknüpfen mit frühere Erfahrungen, dann wird es so stuck, dann hält man das so fest. Mhm. Und dann nimmt uns das Gefühl dann so total ein. Und das ist dann so die Emotion, wenn ich es nicht mehr bewegen kann, wenn ich auch so in einen Zustand komme, boah, da will ich jetzt was haben, da wird es auch enge, also ein Tunnelgefühl entsteht. Häufig macht man den Zustand auch ja, ein Drama, wo es jetzt eigentlich keins braucht. Es kommt sie Anschuldigungen und wir werden auch sehr ernst. Hingegen ein Gefühl, um wieder zu hinzukommen, im Hier und Jetzt, das ist klar, ich bin verbunden mit mir, ich bin eventuell auch verbunden eben mit einer Partnerperson, wenn jemand da ist. Das ist was eher Spontanes, etwas, was eben kommt und geht, flüssig, beweglich. Und auch, ich habe ein Bild für eine, oder so die Kapazität für Offenheit. Also ich kann so dreidimensional sehen.
0: Das war ein kurzer Ausschnitt aus der Podcast-Serie vom 7. 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

Ja, die erste Hitzewelle des Jahres hat Südtirol fest im Griff. Schon am Wochenende sorgten Temperaturen wie im Hochsommer für volle Badeseen und Ausflüge in die Berge. Auch heute bleibt es sonnig und heiß. In Bozen werden bis zu 35 Grad erwartet. Für die Landeshauptstadt gilt deshalb ab heute die Hitzewarnstufe Orange. Und weitere Aussichten zum Wetter gibt's in einer knappen Viertelstunde hier bei uns auf Radio Holiday um 8:30 Uhr.

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Ja, das ist in einer Beziehung manchmal so. Der eine mag was, der andere gar nicht. In diesem Fall die Rolling Stones. Apropos Rolling Stones, die sind heute unser Hit des Tages. Hören Sie das nächste Mal, also die neue Single In the Stars, hören Sie das nächste Mal kurz nach 10.

0: wenigen Sekunden, 8.30 Uhr, halb neun.
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3: Guten Morgen, ich bin Gunde Pichler. Bei Stau auf einer italienischen Autobahn gibt es ab Juni Geld zurück. Autobahnbetreiber müssen einen Teil der Maut zurückzahlen, wenn es Stau etwa durch Baustellen gibt. Kein Geld gibt es bei Stau durch Notbaustellen, Unfälle oder Unwetter. Es gibt keinen Schadenersatz für Tierschützer, weil im Trentino eine Bärin abgeschossen worden ist. Das besagt ein Urteil des Staatsrats. Er sagt, der Schutz und das Leben von Menschen habe Vorrang. 4 Tierschutzorganisationen hatten geklagt und 600.000 Euro Schadenersatz gefordert. Papst Leo ist seit einem Jahr im Amt und hat jetzt sein erstes Lehrschreiben veröffentlicht. Es befasst sich mit Chancen und Risiken der künstlichen Intelligenz. Der Papst sagt darin, die Technik müsse dem Menschen dienen, nicht der Macht oder dem Profit. Für US-Präsident Trump gibt es heute wieder einen Gesundheitscheck. Es ist der 3. innerhalb eines Jahres. In den letzten Monaten hat es immer wieder Zweifel an seiner Gesundheit gegeben. Er hatte geschwollene Beine und Blutergüsse an den Händen. Er selbst weist gesundheitliche Probleme allerdings immer wieder zurück. Bei der BBT-Baustelle im Wipptal hat sich gestern Abend ein Verkehrsunfall ereignet. 2 Autos sind zusammengeprallt, dabei sind 2 Arbeiter erheblich verletzt worden. Das Weiße Kreuz hat sie ins Krankenhaus Sterzing gebracht.
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0: Im Wetteramt des Landes begrüßen wir Philipp Tartarotti.
6: Grüß Gott, guten Morgen.
0: Guten Morgen. Bleibt es denn auch heute strahlend sonnig?
6: Ja, das kräftige Hoch bleibt weiterhin wetterbestimmend und sorgt auch heute wieder für viel Sonnenschein. Am Nachmittag bilden sich zwar etwas größere Quellwolken, die Gewitterneigung steigt aber nur leicht an.
0: Und wie heiß wird es?
6: Ja, die Temperaturen legen im Vergleich zu den letzten Tagen noch leicht zu. Es sind Höchstwerte von knapp 30 bis gut 35 Grad zu erwarten.
0: Heute Dienstag, das heißt verkürzte Woche, wie geht es in den nächsten Tagen weiter?
6: Im Morgen wird das Hoch vorübergehend etwas schwächer und die Luftmassen labiler. Damit werden die Quellwolken im Tagesverlauf größer und am Nachmittag bilden sich ein paar Gewitter. Ab Donnerstag wird es dann wieder stabiler und Gewitter bleiben die Ausnahme.
0: Philipp Tartarotti, vielen Dank.
6: Bitte gerne, auf Wiederhören.
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0: Wie schaut's mit dem Verkehr aus in unserem Land? In Südtirol, im Holidayland, da gibt es Folgendes zu vermelden. Im Abschnitt fahren Löwenviertel auf der Brenner Staatsstraße. In diesem Abschnitt Löwenviertel Ausfahrt Brixenfahren gibt es 10 Minuten Zeitverlust wegen Überlastung. Auf der Finchgauer Staatsstraße im Abschnitt Schlanders-Kastelbell eine Viertelstunde. Und sie verlieren im Abschnitt Gargazon-Filbern auf der Nebo in etwa 10 Minuten wegen Überlastung.
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Das heißt, mit hypnotischen Klängen geht es in diesen Dienstag, 26.05.26. Und wir haben heute Morgen erfahren, dass die Gemeinde Lana zum Internationalen Aktionstag für Frauengesundheit, der dann am 28. Mai stattfinden wird, ein Zeichen gegen sogenannte Periodenarmut setzen will. Ab morgen werden in Bibliothek, Jugendzentrum, Mittelschule, Gemeinde und Eltern-Kind-Zentrum kostenlose Hygieneartikel für Mädchen und Frauen bereitgestellt in Lana. Unterstützt wird das Projekt auch von zwei Apotheken vor Ort. Ziel ist es, Menstruation zu enttabuisieren und in Notfällen unkompliziert zu helfen. Der Beirat für Chancengleichheit will das Projekt langfristig etablieren und hofft, dass eben auch andere Gemeinden diesem Beispiel folgen und ähnliche Initiativen umsetzen.

0: Crazy Musik von Seal aus vergangenen Tagen und am Vormittag erfahren Sie bei uns hier mehr zum Thema Burg Heinfels mit dem neuen Kultur- und Kulinarik-Angebot. Auf alle Fälle Judith Burger am Vormittag ab 10 für Sie wieder da. Ich bin Albert Dejako. Vielen Dank fürs Zuhören.
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4: Bärenabschuss, kein Schadenersatz für Tierschützer. Lehrschreiben, Papst befasst sich mit künstlicher Intelligenz und deren Folgen. Und es bleibt sonnig und heiß. Ich bin Gunde Bichler. Guten Morgen.
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4: Nach Abschuss der Bärin KJ1 im Trentino gibt es keinen Schadenersatz für die Tierschützer. Das hat der Staatsrat jetzt geurteilt mit der Begründung, der Schutz und das Leben von Menschen habe Vorrang. Der Trentiner Landeshauptmann Fogatti begrüßt das Urteil. Die 4 Tierschutzorganisationen hatten Schadenersatz in Höhe von 600.000 Euro gefordert. Wer heuer im Sommer auf einer italienischen Autobahn im Stau steht, bekommt Geld zurück. Ab Montag, dem 1. Juni, müssen Autobahnbetreiber die Mautgebühr dann teilweise oder ganz rückerstatten. Recht darauf hat man, wenn es Stau wegen einer Baustelle gibt. Es gilt allerdings nur, wenn die Strecke von ein und demselben Anbieter betrieben wird. Bei 1 bis 2 Stunden Verspätung gibt es die Hälfte der Maut zurück. Wenn es mehr als 3 Stunden sind, dann die gesamte. Das funktioniert automatisch über eine App. Alternativ kann das Geld auch per Mail oder telefonisch eingefordert werden. Kein Geld zurück gibt es bei Stau wegen Notbaustellen nach einem Unfall oder wegen Unwetter. Papst Leo will die künstliche Intelligenz entwaffnen. Das steht in seinem ersten Lehrschreiben. Es ist 100 Seiten lang. Papst Leo sagt, Technik müsse dem Menschen dienen, nicht der Macht oder dem Profit. Claudia Wächter berichtet aus Rom.
5: Leo befürchtet nämlich, dass Mitmenschlichkeit, die Menschenwürde und Beziehungen unter die Räder kommen. Wichtig ist ihm auch, dass Arbeit nicht entwertet wird, Stichwort KI als Jobkiller. Und er warnt davor, dass nur wenige Tech-Giganten am Ende alles kontrollieren. Deshalb plädiert er auch für einen KI-Ethik-Kodex weltweit. Und er sagt Nein zu KI-gesteuerten Waffen. Seine Botschaft, kein Algorithmus kann Krieg moralisch rechtfertigen.
4: US-Präsident Trump unterzieht sich wieder einem Gesundheitscheck. Für ihn ist es schon die 3. große ärztliche Untersuchung innerhalb eines Jahres. Am 14. Juni wird er 80 Jahre alt. In den vergangenen Monaten hatte es immer wieder Zweifel an der Gesundheit von Trump gegeben. Er hatte geschwollene Beine und Blutergüsse an seinen Händen. Er selbst hat gesundheitliche Probleme immer wieder zurückgewiesen. Im Wipptal hat sich gestern am späten Nachmittag ein Verkehrsunfall ereignet, und zwar bei der Einfahrt zur Baustelle des Brennerbasistunnels. 2 Autos sind zusammengeprallt. Dabei sind 2 Arbeiter der BBT-Baustelle erheblich verletzt worden. Sie wurden vom Weißen Kreuz ins Krankenhaus Sterzing gebracht. Und es ist herrlich sonnig und wird wieder sehr warm. Gleich hören Sie mehr zu den Temperaturen.
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4: Neue Runde im Hochsommerwetter Ende Mai. Auch heute ist es in ganz Südtirol wolkenlos. Die Sonne strahlt vom Brenner bis Saloren, vom Reschen bis nach Winnebach. Und sie heizt wieder ordentlich ein. 28 bis 35 Grad werden es wieder. Momentan messen wir schon 20 Grad in Auer, 22 in Algund, 19 in Laas, 16 Grad in Deutschnofen und Sechsten und 17 in Sauntein. Am Nachmittag bilden sich ein paar dickere Quellwolken über den Bergen. Gewitter sind kaum zu erwarten. Labiler wird die Luft morgen zur Wochenmitte. Es bleibt sonnig und heiß. Allerdings können sich am Nachmittag Gewitter bilden.
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11: Guten Morgen aus der Landesverkehrsmeldezentrale. Schnellstraße Mebo. In Richtung Bozen zwischen Gargazon und Philbian staute sich wegen Arbeiten. Brenner Autobahn. Richtung Nord zwischen Bozen Süd und Sterzing, Lkw-Stau wegen Überlastung. Auch für den Leichtverkehr kann es zu Verzögerungen kommen. Allen unterwegs, gute Fahrt.
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1: Die Stellengesuche. Eine 15-jährige Schülerin bzw. Studentin sucht einen Sommerjob im Service oder in der Kinderbetreuung oder für einfache Hilfsarbeiten im unteren Pustertal für den Zeitraum vom 13. Juli bis Ende August. Die Telefonnummer finden Sie wie immer auf unserer Homepage. Wir kommen zu den Stellenangeboten. Das Hotel Lindnerhof in Stephansdorf sucht ab Juni Verstärkung im Service, vormittags im Frühstücksservice und oder abends für die Hausgäste. Wenn du Freude am Umgang mit Gästen hast, dann melde dich telefonisch unter 0474 548 154, auch per WhatsApp oder per E-Mail an info@lindnerhof.it. Beikircher Grünland sucht echte Macherinnen und Macher am Steuer. 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Du hast einen Führerschein der Klasse CCE, bist verlässlich und kontaktfreudig. Du bist gerne unterwegs und am Abend zu Hause, packst mit an und suchst einen sicheren Arbeitsplatz? Dann melde dich. Die E-Mail paul.beikircher@grünland.it. Die Gasser Brothers suchen für ihre Filiale im Obi-Baumarkt Bruneck einen Barista-Verkäufer, männlich-weiblich divers, in Voll- oder Teilzeit. Geboten wird flexible durchgehende Arbeitszeiten, gratis Verpflegung während der Arbeitszeiten, gratis Parkplatz, pünktliches und überdurchschnittliches Gehalt, Gasser-Vorteilskarte für reduzierte Einkäufe, Benefit-App Karriere Südtirol, Anforderungen, Arbeitszeiten von 9 bis 16 Uhr oder 11.30 Uhr bis 18.30 Uhr, gute Deutsch- und Italienischkenntnisse, Freundlichkeit und Pünktlichkeit. Du bist interessiert? Dann melde dich telefonisch oder sende deinen Lebenslauf an info@gasserbrothers.it. 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Für die Jugendherberge in Doblach wird eine Köchin oder ein Koch in Vollzeit 38 Stunden pro Woche gesucht. Dich erwarten ein sicherer Arbeitsplatz mit Jahresvertrag, geregelte Arbeitszeiten, nur Hausgäste, eine leistungsgerechte Entlohnung, ein tolles Team und ein angenehmes Betriebsklima und Essensgutscheine. Du bist flexibel und zeigst Einsatzbereitschaft, hast Erfahrung im Hotel- und Gastgewerbe und bist bereit, auch am Wochenende zu arbeiten? Dann schicke deine Bewerbungsunterlagen an karriere@jukas.net oder ruf an. 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
0: Bleiben Sie dran, wir haben gleich weitere Angebote.

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1: Die Firma Bioenergie Biogasanlage St. Lorenzen sucht einen Lkw-Fahrer, Fahrerin mit Führerschein C, CE in Saison- oder Jahresstelle und einen Fahrer für den Gülle-Truck in Saison- oder Jahresstelle. Bewerbungen bitte an bioenergie@rollmail.net oder telefonisch. Die St. Barbara Apotheke in St. Georgen sucht ab September einen engagierten BKA, also pharmazeutisch-kaufmännischen Assistenten oder Assistentin in Vollzeit. Geboten werden ein freundliches Arbeitsumfeld und ein motiviertes Team. Bitte nur schriftliche Bewerbungen mit Lebenslauf an info@st-barbara.it. Die Olanger Seilbahnen AG sucht motivierte Mitarbeiterinnen und Mitarbeiter für den Seilbahnbetrieb am Kronplatz. Dich erwartet ein abwechslungsreicher Job zwischen Technik und Gästekontakt, interne Ausbildung zum Maschinisten sowie ein sicherer Arbeitsplatz in einem starken Team. Technisches Verständnis, Teamgeist und Bereitschaft zu Wochenenddiensten sind von Vorteil. Die E-Mail olang@kronplatz.org oder telefonische Bewerbung. Werde Teil des Teams als Frühstückskoch oder Frühstücksköchin im Hotel Solvi in Pfalzen und sorge mit Qualität, Frische und Teamgeist für den perfekten Start in den Tag der Gäste. 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Bringe deine Leidenschaft für Gastfreundschaft ins Hotel Solvi in Pfalzen und werde als Chef de Rang Teil eines engagierten Teams mit Fokus auf Qualität, Service und Zusammenhalt. Bewerbungen an annalisa@winklerhotels.com. 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Du arbeitest organisiert, achtest auf Details und schätzt ein hochwertiges Arbeitsumfeld? Dann unterstütze das Housekeeping-Team als stellvertretende Gouvernante im Hotel Solvi in Pfalzen mit Verantwortung und Teamgeist. Bewerbungen an annalisa@winklerhotels.com. Ahren Natur Apartment in Luttach sucht Verstärkung. Zur Betreuung der 5 Ferienwohnungen wird ein zuverlässiger und motivierter Teilzeitmitarbeiter oder Mitarbeiterin für die Reinigung und Pflege gesucht. Geboten werden überdurchschnittliche Entlohnung, ein angenehmes und familiäres Arbeitsumfeld, flexible Arbeitszeiten nach Vereinbarung. Infos telefonisch. 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Melde dich telefonisch oder unter jonas.eichner@imperial.bz. Die Stadtgemeinde Bruneck sucht Arbeiter und Arbeiterinnen. Infos auf der Homepage oder im Personalamt unter der Telefonnummer 0474 54 52 47.
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3: Geld zurück bei Stau auf der Autobahn. Europa steht in Sachen Verteidigung gut da. Und es ist herrlich sonnig. Ich bin Gunde Bichler. Schönen Dienstagvormittag.
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3: Wer heuer im Sommer auf einer italienischen Autobahn im Stau steht, bekommt Geld zurück. Ab Montag, 1. Juni, müssen Autobahnbetreiber bei Stau nämlich die Mautgebühr teilweise oder ganz rückerstatten. Recht darauf hat man, wenn es Stau wegen einer Baustelle gibt. Es gilt allerdings nur, wenn die Strecke von ein und demselben Anbieter betrieben wird. Kein Geld gibt es bei Stau wegen Notbaustellen nach einem Unfall oder bei Unwetter. Es gibt keinen Schadenersatz für Tierschützer nach Abschuss der Bärin KJ1 im Trentino. Das hat der Staatsrat jetzt geurteilt mit der Begründung, der Schutz und das Leben von Menschen habe Vorrang. Der Trentiner Landeshauptmann Fugatti begrüßt das Urteil. 4 Tierschutzorganisationen hatten Schadenersatz gefordert in Höhe von 600.000 Euro. Der Almsommer kann kommen, die Hirten sind gerüstet. Jetzt gibt es neue Hirtinnen und Hirten. 17 haben den Lehrgang an der Fachschule Salern in Farn abgeschlossen. Bei der Ausbildung geht es unter anderem um Tiergesundheit und Herdenschutz. Der nächste Kurs soll in 2 Jahren angeboten werden. Europa ist in Sachen Verteidigung besser aufgestellt, als viele meinen. Zu diesem Schluss kommen Friedensforscher von Greenpeace in einer neuen Studie. Selbst ohne die USA seien die europäischen NATO-Staaten Russland überlegen, was militärische Aspekte angeht. Tanja Wagner hat sich die Studie angeschaut.
4: Den Rüstungswettlauf entscheiden die Europäer zusammen mit Kanada, den Friedensforschern zufolge für sich. Allein im vergangenen Jahr steckten sie umgerechnet 540 Milliarden Euro in ihre Streitkräfte, nahezu das Dreifache von Russland. Auch verfügen Europa und Kanada über doppelt so viele Kampfflugzeuge, 4-mal so viele Kriegsschiffe und 3-mal so viel Artillerie wie die russischen Streitkräfte. Europas Verteidigungsressourcen seien enorm, so das Fazit der Studie.
3: Papst Leo hat sein erstes Lehrschreiben veröffentlicht nach 1 Jahr im Amt. Die Enzyklika umfasst 100 Seiten. Es geht um die künstliche Intelligenz, um Chancen und Risiken. Der Papst warnt vor den Risiken für die Menschenwürde und die soziale Gerechtigkeit. Das erste Lehrschreiben eines Papstes gilt immer als eine Art Regierungserklärung für das Amt. Und Prachtwetter mit viel Sonnenschein haben wir heute. Die weiteren Aussichten hören Sie gleich.
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3: Die Temperaturen in Südtirol kennen momentan nur eine Richtung und die geht steil nach oben. Die Sonne heizt auch heute wieder ordentlich ein. 18 Grad hat es aktuell in Antholz, 21 in Niesin, 20 in St. Walburg und 21 in Völs. 28 bis 35 Grad werden es wieder bis zum Nachmittag. Die Sonne scheint ungetrübt, erst am Nachmittag tauchen ein paar dickere Wolken auf. Morgen Mittwoch wird die Luft etwas labiler. Es gibt viel Sonne am Vormittag und dickere Wolken und ein paar Gewitter am Nachmittag. Und es bleibt weiterhin heiß.
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4: Einen schönen Vormittag aus der Landesverkehrsmeldezentrale. Ich bin Deborah Gärtner. Brenner Autobahn. In Richtung Norden zwischen Neumarkt und Sterzing Lkw-Stau wegen Überlastung. Auch für den Leichtverkehr gibt es Probleme. Auf der Pustertaler Staatsstraße in Richtung Brixen zwischen Oberfintel und Schaps Stau wegen Überlastung. Auf der Finchgauer Staatsstraße zwischen Kastelbell und Schaars Stau wegen einer Baustelle. Allen unterwegs eine angenehme und sichere Fahrt.
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5: Schönen Vormittag heute am Dienstag. Es ist der 26. Mai bei uns in Südtirol. 9:55 die genaue Zeit. Ich bin Judith Brucker. Mit Charlotte Cardin machen wir weiter. The Way We Touch hier bei uns in voller Länge. Schönen Vormittag.

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2: Die Rolling Stones melden sich mit ihrer neuen Single In the Stars zurück. Der Song ist der erste Vorgeschmack auf ihr 25. Studioalbum Foreign Tongues, das am 10. Juli veröffentlicht wird. Das Album folgt weniger als 3 Jahre nach Hackney Diamonds, das weltweit große Erfolge feierte und einen Grammy in der Kategorie Beste Rock-Album gewann. Foreign Tongues entstand innerhalb eines Monats in den Metropolis Studios in London und wurde erneut von Grammy-Preisträger Andrew Watt produziert. Es verbindet den charakteristischen Sound der Band mit neuen musikalischen und textlichen Ansätzen und unterstreicht damit ihre anhaltende kreative Relevanz.

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1: In der Stadtbibliothek Bruneck werden heute die italienischen Bücher für Erwachsene der Sommerleseaktion Leggermi, Lies mich 2026 mit Serena De Carli um 18 Uhr vorgestellt. Am morgigen Mittwoch feiert um 19.30 Uhr die Tanzshow der Shabba Crew 2026 unter dem Titel The Butterfly Effect – You Don't Expect. Premiere im Jugend- und Kulturzentrum Ufer in Bruneck. Aufführungen finden bis zum 6. Juni statt. Kräuterexpertin Irene Hechenberger bringt am Mittwoch um 20 Uhr im Vidum St. Sigmund die Kraft der Kräuter näher. In ihrem Vortrag traditionelle Heilmittel für die moderne Frau. Die Siegerinnen und Sieger der Wettbewerbe Triennale Ladina 2026 und Richard Agreiter Ankauf von Skulpturen stehen fest. Ihre Werke sind bis zum 27. September im Museum Ladin Chastel de Tor im Gardertal zu sehen. Am Donnerstag eröffnen um 18 Uhr zwei Ausstellungen der Künstler Pietro Moretti und Alessandro Tuomli in der Galleria Doris Getta in St. Ulrich. Im eleganten Rahmen von Schloss Maretsch in Bozen präsentiert Moritz Gamper das Release-Konzert seines Albums Dressed in Edelweiß. Den Abend eröffnen David Frank und Marc Perrin mit einem sensiblen und mitreißenden musikalischen Dialog. Das Mini-Music-Festival startet um 18.30 Uhr. Am Donnerstag lädt das Bartherapeuten-Paar Laura und Tobias Goldfarb zum Kabarettabend ab 19.30 Uhr in die Athesia Buchmehr an. Im Gepäck haben sie ein Live-Survival-Training für Paare zum Buch 13 Wölfe, ein unterhaltsamer, praxisnaher Beziehungsratgeber. Markus Doggy Dorfmann ist im Mai 2026 auf Tour durch Südtirol. Mit seinen bekanntesten Hits, viel Humor und echter Südtiroler Atmosphäre. Und macht dabei am Donnerstag um 20 Uhr Halt im Kulturhaus Nova Deutica in Deutschenhofen. Am Donnerstag um 20 Uhr präsentieren die Herausgeberin Eva Pfanzelter und Historikerin Giada Noto das Buch Endstation Heimkehr – Die Südtiroler Rückoption in der Landesbibliothek Dr. Friedrich Dessmann in Bozen. Mit Umwelt bringt am Donnerstag um 20 Uhr Marco Centasso Jazz in die Dekadenz Brixen.
2: Hallo an alle, durch der Max von der Dekadenz in Brixen. Am Donnerstag gibt es wieder Jazz bei uns, diesmal mit dem Quartett Umwelt von Marco Centasso. Der Marco Centasso ist ein Kontrabassist aus Venedig, begleitend ihn drei fantastische MusikerInnen, darunter auch die Sarah Duig, eine super Sängerin und Oud-Spielerin aus Tunesien. Es wird ein Mix aus Jazz, Elektronik und auch mediterraner Musik. Das hat mich voll erfreut, wenn du vorbeikommst und die Superband zusammen mit dem Sohnherz.
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0: Blick, Need Your Love, 5 Minuten vor 11:30. Und Need Your Love, übrigens letzte Woche in der Holiday-Hitparade aufgestiegen auf Platz 3. Also, wo sie morgen stehen, das werden wir natürlich morgen am Nachmittag erfahren, ab 16 Uhr. Und auch One Republic liebt die Hitze, nicht nur die Liebe. Ja, Temperaturen von über 30 Grad gab es nicht nur am verlängerten Pfingstwochenende. Damit geht es in diesen Tagen auch weiter. Die Temperaturen erreichen heute zum Beispiel auch wieder hochsommerliche 28 bis 35 Grad. Damit kommt der ein oder andere von uns aber doch noch nicht so ganz zurecht. Deshalb hat Dr. Philipp Ecker von der Apotheke von Zieglauer in Bruneck ein paar kleine Tipps für uns, wie wir mit der Hitze umgehen können.
1: Da wiederholen wir natürlich jedes Jahr die gleichen Tipps und mittlerweile, glaube ich, wissen es alle unsere Hörer. Also natürlich Mittagshitze meiden, also nicht nur für die Kleinkinder. Bei den Kleinkindern ist jeder gleich dabei und sagt, ja, na logisch, nicht in die Hitze, nicht in die Mittagshitze, aber auch für uns Erwachsene, Mittagshitze sollte man meiden. Direkte Sonne, wenn es nicht unbedingt sein muss, auch meiden, also eher in Schatten die Sachen machen. Man soll sich nicht verausgaben bei starken Hitzen, also wirklich nicht in der ärgsten Hitze, nur ganz starken Sport betreiben. Also das sind sicher die wichtigsten Tipps. Natürlich eine Kopfbedeckung, dass man das auch nicht vergisst. Kopf ist ganz wichtig. Also Sonnenstich haben wir ja letztes Jahr gehabt. Das ist natürlich auch nicht zu unterschätzen.
0: Ja, also nach dem Pfingstwochenende vielleicht doch mal etwas gemütlicher das Ganze angehen lassen. Hey, yeah!

0: Mittlerweile genau 10:30 heute am Dienstagvormittag. Brenner Autobahn, Sie verlieren dort im Abschnitt Neumarkt-Auer, Bozen Süd 15 Minuten wegen Überlastung. Überlastung gibt es auch auf der Finchgauer Staatsstraße zwischen Schlanders und Kastelbell. Genauso viele, 15 Minuten Zeitverlust wegen Überlastung. Ansonsten kommen Sie aktuell gut voran. Wir wünschen eine gute Fahrt.
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0: Bruno Mars macht gute Laune hier bei uns auf Radio Holiday am Dienstagvormittag. Und bald steht hier wieder an, die Mittagspause. Die aber in der prallen Sonne aktuell mal zu verbringen, ist doch noch nicht so die beste Lösung, um mit der Hitze klarzukommen. Was nicht zu vermeiden ist, sind hier vielleicht müffelnde Achselhöhlen und auch Shirts, die am Rücken kleben. Aber schwitzen, das finden ja alle eigentlich lästig, obwohl es quasi die Klimaanlage des Körpers ist. Was dabei hilft, an heißen Tagen nicht zu zerfließen, Kimberly Klages hat ein paar Tipps für uns. Warum schwitzen wir eigentlich?
1: Wir schwitzen, damit unser Körper nicht überhitzt. Denn unser Körper produziert ständig Wärme, zum Beispiel durch Bewegung oder hohe Außentemperaturen. Wenn die Wärme dann also nicht mehr alleine über die Haut und die Luft abgegeben werden kann, beginnt unser Körper zu schwitzen und der Schweiß verdunstet dann auf der Haut und kühlt uns ab. Und das sogar ganz schön effektiv. Die Deutsche Physiologische Gesellschaft gibt nämlich an, dass 1 Milliliter Schweiß einen ganzen Liter Wasser um 1 Grad abkühlen kann.
0: Ja, nicht so schlecht, würde ich sagen. Warum schwitzen wir aber dann eigentlich unterschiedlich, also jeder anders?
1: Wie stark Menschen schwitzen, hängt von mehreren Faktoren ab. Dazu gehören vor allem die Körperform, genetische und hormonelle Unterschiede. Auch das Training spielt eine Rolle. Wer regelmäßig Sport treibt oder häufiger in die Sauna geht, trainiert damit seinen Körper im Umgang mit Wärme. Und diese Menschen empfinden dann die Hitze oft als weniger anstrengend. Ein Unterschied ist auch der Schweißgeruch. Frischer Schweiß riecht nach fast nichts. Erst durch die eigenen Hautbakterien, die bei jedem unterschiedlich sind, riecht Schweiß bei jedem anders.
0: Alles klar, was kann man dann gegen den Schweiß eigentlich machen?
1: Da Schwitzen ja prinzipiell nichts Schlechtes ist, gibt es vor allen Dingen aber Tipps, die helfen, dass man nicht so riecht. Zum Beispiel Deo benutzen, das bekämpft vor allem die Gerüche und reduziert die Bakterien auf der Haut. Aber auch luftige Kleidung aus Leinen oder Baumwolle unterstützen die Verdunstung des Schweißes. Salbeitee kann übrigens das Schwitzen auch leicht reduzieren, weil Salbei die Schweißdrüsen etwas verengt. Und regelmäßiges Duschen hilft natürlich auch bei unangenehmen Gerüchen.

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3: Entsorgung von Altreifen. Kfz-Betriebe schlagen eigenes Konsortium vor. Electrolux, Regierung und Gewerkschaften gegen massiven Stellenabbau. Und ungetrübten Sonnenschein haben wir. Ich bin Gunde Bichler. Schönen Vormittag.
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3: Die Entsorgung der Altreifen in Südtirol stockt weiterhin. Das beklagen die Kfz-Betriebe hier bei uns. Überall stapeln sich die alten Autoreifen, die beim Reifenwechsel anfallen. Es gebe improvisierte Zwischenlösungen, weil die staatsweiten Betriebe, die diese alten Autoreifen entsorgen, nicht mehr nachkommen. Und die jährlichen Sammelquoten reichen nicht mehr aus, sagen die Betriebe. Für sie bedeutet das nicht nur Platzprobleme, sondern seien auch ein Sicherheitsrisiko. Das sagt der Bozner Kfz-Mechatroniker Dietmar Muck.
4: Das, was uns am meisten stört, ist, dass die Entsorgung ja schon von Autofahrern und insofern auch weiter von uns schon gezahlt worden ist, schon im Voraus gezahlt worden ist, oder die Dienst einfach italienweit nicht mehr funktioniert.
3: Die Kfz-Betriebe schlagen deshalb vor, dass die jährlichen Sammelquoten erhöht werden und dass ein eigenes Konsortium gegründet wird, das die Entsorgung direkt in Südtirol organisiert. Im Eisacktal werden neue Lärmschutzwände gebaut entlang der Brennerbahnlinie. Zurzeit ist das Dorf Kardaun bei Bozen an der Reihe. Die neuen Lärmschutzwände sollen die Belastung durch den Zugverkehr verringern und gleichzeitig vor Hochwasser schützen. Das Projekt ist überarbeitet worden und kostet jetzt mehr Geld. Das Land wird diese Mehrkosten übernehmen, das hat die Landesregierung jetzt beschlossen. Insgesamt sind es 3,8 Millionen Euro, 1,6 Millionen zahlt das Land, den Rest die Gemeinde. Südtirol und das Trentino arbeiten in puncto Arbeitssicherheit zusammen. Das haben Landesrätin Magdalena Amhof und ihr Trentiner Amtskollege Spinelli jetzt vereinbart. Ziel ist es, die Zahl der tödlichen Arbeitsunfälle zu verringern. Die beiden Landesräte haben ein Abkommen unterschrieben. Es sieht eine enge Zusammenarbeit vor in den Bereichen Prävention, Kontrolle und Schutz der Gesundheit am Arbeitsplatz. Geplant sind gemeinsame Treffen und eine Arbeitsgruppe, die Fachwissen austauschen und Präventionspläne ausarbeiten wird. Es gibt Streit um einen geplanten massiven Stellenabbau bei der Firma Electrolux in Italien. 1700 Stellen sollen gestrichen werden. Regierung und Gewerkschaften sind aber dagegen. Bei einem Treffen mit der Firmenleitung hat es keine Einigung gegeben. Eine nächste Aussprache ist für Mitte Juni angesetzt. Industrieminister Urso hat dem Unternehmen 3 Wochen Zeit gegeben, um einen neuen Plan vorzulegen. Es geht um Investitionen, Innovation und Beschäftigungssicherheit. Unterdessen wollen die Arbeiter und Angestellten bei Electrolux ihren Streik fortsetzen. Und es ist herrlich sonnig und wird wieder hochsommerlich warm. Wie es mit dem Wetter weitergeht, das hören Sie gleich.
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3: Schönsten Sonnenschein haben wir heute wieder in Südtirol. Es halten sich momentan nur wenige Wolken über den Bergen. Sie können heute noch größer werden, Gewitter sind aber so gut wie ausgeschlossen. Die Temperaturen klettern wieder weit nach oben. Hochsommerliche 28 bis 35 Grad werden es. Aktuell messen wir schon 23 Grad am Ritten, 22 in Sant'Intau, fast 20 Grad in Hintermatel, 23 in Wildschnofen und 21 in Wolkenstein. Morgen Mittwoch wird es etwas wechselhaft mit Sonne am Vormittag und einzelnen Gewittern am Nachmittag. Es bleibt heiß.
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9: Aus der Landesverkehrsmeldezentrale begrüßt Sie Barbara Widot. Auf der Brenner Autobahn in Richtung Norden zwischen Bozen Süd und Brixen LKW-Stau. Sowie immer in Richtung Norden zwischen Neumar und Bozen Süd 4 km Stau wegen starken Verkehrs. Auf der Finchgauer Stadtstraße zwischen Latsch und Kastelbell Kolonnenverkehr und Stau wegen Arbeiten. Auf der Stadtstraße bei Pontives Einbahnregelung wegen Asphaltierungsarbeiten. Gute Fahrt!
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10: Moderne Erlebnisgastronomie gibt es seit Ende April in der Burg Hainfels in Osttirol. Darüber sprechen wir in dieser Stunde. Ich bin Judith Brugger, wünsche aber natürlich in der Zwischenzeit viel Spaß mit der Musik, mit unserer Holiday-Playlist. David Guetta, Teddy Swims und Tones and I machen mit Gun, Gun, Gun den Anfang hier bei uns. Es ist genau 4 Minuten vor 11.

0: Only Human, die Jonas Brothers bei uns im Vormittagsprogramm und es ist genau 11:05. Burg Hainfels in Osttirol bekommt ein neues kulinarisches Highlight. Seit Ende April öffnet das Kulinarium Burg Hainfels seine Pforten und bringt moderne Erlebnisgastronomie in die jahrhundertealte Burganlage. Im historischen Westflügel erwartet die Gäste jetzt eine Kombination aus beeindruckendem mittelalterlichem Ambiente und regionaler hochwertiger Küche. Vom Bistro für den Tagesbesuch bis zur stimmigen Taverne am Abend.
1: Mein Name ist Bernhard Doriger. Ich bin der Verantwortliche im Kontext Burg Hainfels in Hainfels in Osttirol. Wir haben seit 29. April 2026 die Gastronomie eröffnet. Die Burg wurde in zwei Bauphasen saniert, einmal von 2016 bis 2020. Das war der museale Teil und jetzt eben der zweite Teil vom März 25 bis eben Ende April 26. Da oben gibt es jetzt eine Gastronomie auf zwei Ebenen. Wir haben auf einer Ebene das Bistro. Das Bistro begleitet die Öffnungszeiten des Museums, also immer so circa von 10 bis 17 Uhr. Es ist ein bisschen saisonal unterschiedlich. Im unteren Teil haben wir dagegen eine multimediale Inszenierung im Kontext Restaurant. Das heißt, wir inszenieren da die verbürgte Geschichte, dass 1501 Maximilian I. auf Burg Hainfels war, also der spätere Habsburger Kaiser. Und die Inszenierung besteht darin, dass wir darstellen, wie die Region von dem Besuch erfährt, entsprechend aufgeregt ist. Die zweite Szene beschreibt dann, wie gefeiert wird, wie er da ist, und die dritte, wie er sich verabschiedet und dann weiter Richtung Venedig zieht. Und das Ganze ist begleitet mit einem Menü in 5 Gängen, inspiriert aus der Zeit. Das heißt, wir verwenden im unteren Teil in der Taverne beim Emotional Dinner, wie wir es heißen, nur Zutaten aus der Zeit. Das heißt, Amerika war noch nicht entdeckt, keine Erdäpfel, keine Tomaten, nichts in der Richtung. Dennoch wird modern gekocht. Also das Ganze ist jetzt nicht, ich werfe den Knochen hinter mich, wie man es ansonsten bei so mittelalterlichen Inszenierungen sieht. Das Ganze ist, wie gesagt, modern inszeniert, aber eben inspiriert aus der Zeit.
0: Ja, die Idee zur Erlebnisgastronomie ist so entstanden.
1: Die Idee zu der Gastronomie ist eigentlich darin begründet, dass wo 2007 die Firma Lorca die Burg gekauft hat. Also das Ganze ist hinter dem Vorhang ein Projekt der Firma Lorca, das ist ein Nachhaltigkeitsprojekt. Ist mit dem Land Tirol zusammen ist die Idee geboren worden, dass 80% der Struktur dem gemeinnützigen Verein Museumsverein Burg Hainfels zur Verfügung gestellt wird und 20% der Burg, der Westflügel, werden privatwirtschaftlich als Gastronomie genutzt. Einfach auch, um dem Museumsgast, dem Tagesgast, aber auch den Einheimischen ein gastronomisches Angebot auf der Burg zu bieten und auch die Burg wieder mit Leben zu erfüllen. Und da ist das ganz einfach notwendig.
0: Infos zu dieser neuen Erlebnisgastronomie in der Burg Hainfels findet man auch im Netz unter www.burg-hainfels.com. Und übrigens,
1: die Burg Hainfels ist 10 bis 15 Minuten Verenichen weg, einfach weiter Richtung Liens, links neben der Straße. Und wenn aus rechts die Firma Lorca sagt, dann ist das gerade ein paar Minuten zu weit gefahren. Ja, also das ist sehr nah beieinander, aber auf dem Weg nach Liens, 10 Minuten hinter der Grenze, nach Innichen, da ist Hainfels und da ist die Burg.
0: Einfach zu finden also, die Burg Hainfels in Osttirol mit einem neuen kulinarischen Highlight.

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Ein Song für alle Taxi-Driver, auch bei uns in Südtirol. Und es gibt wieder mal neue Gerüchte aus der Musikwelt. Werden wir die Måneskin alle zusammen bei Sanremo 2027 wiedersehen? Ja, die Fans, die warten schon sehr heiß darauf. Offizielle Bestätigungen gibt es noch nicht, aber die Gerüchte vom italienischen Showmaster Fiorello schon. Dieser hatte nämlich heute während seiner Sendung auf Radio Due keine Zweifel. Er erzählte Folgendes. Gestern habe ich Ethan, den Schlagzeuger, bei den Tennismeisterschaften getroffen und er hat mir die Neuigkeit mitgeteilt. Måneskin werden wieder zusammenkommen. Die Wiedervereinigung findet in Sanremo 2027 statt. Tja, wir können dabei eigentlich nur abwarten, denn offiziell bestätigt ist das Ganze ja leider noch nicht. Aber wir erinnern uns an das Jahr 2021. Da haben Måneskin mit Zitti e Buoni Sanremo gewonnen, das Festival gewonnen und sind somit auch beim Eurovision Song Contest angetreten.

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0: Klassiker von Whitney Houston hier zusammen mit Callum Scott, I Wanna Dance With Somebody. Kurz vor 11:30 ist es mittlerweile und es geht weiter mit aktueller, neuer Musik bei uns, aber mit einem Künstler, den wir eigentlich schon länger kennen. Lorenzo Giovanotti mit Buon Vento.
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0: Mit dieser guten Laune geht's jetzt auf Südtirolstraßen. Brenner Autobahn. Es braucht etwas Geduld. Zwischen Bozen Nord und der Ausfahrt Brixen Industriezone verlieren Sie 15 Minuten wegen Überlastung. Zwischen Neumarkt Auer und Klausen 40 Minuten Zeitverlust wegen Überlastung. Weiter auf die Brenner Startstraße zwischen Bozen Süd und Kardaun 20 Minuten Zeitverlust, immer wegen Überlastung. Und auf der Finchgauer Startstraße gibt es auch Überlastung zwischen Staben und Latsch 25 Minuten Zeitverlust. Ansonsten, ja, geht's eigentlich. Wir wünschen viel Geduld und gute Fahrt.
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0: Mit diesem schönen Wetter nehmen auch die Einsätze unserer Rettungskräfte tatsächlich zu. An diesem Wochenende zum Beispiel hat es sich im Trentino etwas Außergewöhnliches ereignet, nämlich ein Einsatz hat es gegeben. Ein Hubschrauber musste ausrücken, allerdings nicht für einen Menschen, sondern für einen Hund, oder Marlies Winkler?
1: Ja, und zwar ist der Hund von einer Viper gebissen worden. Das alles ist im Lagoreigebirge passiert. Der Rettungshubschrauber ist deshalb dorthin und hat den Hund ins Tal gebracht. Er musste schnell zum Tierarzt. Das Gift breitet sich nämlich schnell aus im Körper. Wir fragen heute nach, wie gehen Einsatzkräfte allgemein mit Vierbeinern am Berg um und welche Rettungsstandards gelten bei Hunden? Die Antworten dazu hören Sie gleich bei uns im Südtirol-Journal-Mittagsmagazin.

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Baby Goodbye heißt es jetzt auch für mich. Das war's nämlich vom Vormittagsprogramm heute am Dienstag, 11.46 Uhr. Die genaue Zeit. Es geht in die sonnige Mittagspause auch bei uns. Ich bin Judith Brucker. Bronski Beat steht schon in den Startlöchern mit Small Town Boy. Also Mahlzeit und machen Sie's gut.

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3: Guten Tag, ich bin Marlies Winkler. Ein Viertel weniger Lohn, ob solche Maßnahmen gegen Arbeitsverweigerung wirklich was bringen. Und Hitze und Trockenheit, wie sich Bauern und Gemeinden darauf vorbereiten. Ein Angestellter der Gemeinde Eppern bekommt 25% weniger Lohn und das für 3 Monate. Es ist eine Strafe, denn mit dem Angestellten gibt es immer wieder Probleme. Von Fahrlässigkeit ist die Rede und von erheblichen Mängeln bei der Arbeit. Schon einmal hat es die Gemeinde Eppern mit einer Lohnkürzung versucht, sagte mir heute der Epperner Bürgermeister Lorenz Ebner. Damals war es 1/6 vom Monatslohn, dieses Mal wird es eben 1/4 sein. Eine Lohnkürzung ist bei Gemeindeangestellten selten, sagt Dominik Obersteller, der Präsident des Südtiroler Gemeindenverbandes.
4: Man hört nicht sehr oft davon, es gibt einige, aber nicht sehr viele. Normalerweise versucht man natürlich zuerst im Guten, auch mit Gesprächen mit den Mitarbeitern und Mitarbeitern, die Situation gut zu lösen. Natürlich bis zum Schluss bleibt die Disziplinarmaßnahme als letzte Möglichkeit, um auch gewisse Schritte zu setzen.
3: Für öffentliche Angestellte gibt es verschiedene Stufen von Strafen. Zuerst eine Verwarnung, dann die Gehaltskürzung, die Suspendierung bis hin zur fristlosen Kündigung. Dass solche Disziplinarmaßnahmen in Gemeinden selten sind, erklärt sich Gemeindenverbandspräsident Dominik Obersteller so.
4: Natürlich, es ist sehr schwierig und birgt natürlich auch Gefahren bzw. Probleme für die Verwaltung. Das kann ja auch dann zu Rechtsstreitigkeiten führen. Deswegen wird natürlich versucht, zuerst mit einfacheren Möglichkeiten zu agieren.
3: Wie schaut es beim Land aus? Albrecht Matzneller, der Abteilungsdirektor für Personal, sagt, dass Disziplinarmaßnahmen verhängt werden müsse, komme durchaus vor. Wenn man hört, dass es, wie im Fall von Eppern, schon mehrere Versuche gegeben hat, das Problem zu lösen, stellt sich die Frage, wie sinnvoll sind diese Verweise und Gehaltskürzungen? Albrecht Matzneller.
5: Wir haben schon Erfolge erzielt, aber natürlich ist es schon so, dass Bedienstete aufgrund einer Disziplinarstrafe nicht automatisch sozusagen dann auf die rechte Bahn kommen. Und das heißt, es braucht neben der reinen Disziplinarmaßnahme, braucht es andere Dinge wie zum Beispiel Coaching, Gespräche, Arbeiten an der Zielvereinbarung oder an der Motivation.
3: Im privaten Bereich gibt es ähnliche Disziplinarmaßnahmen. Allerdings sind die Fristen kürzer als im öffentlichen Bereich, sagt Arbeitsrechtler Josef Tschüll. Auch im privaten Bereich gäbe es meistens kleine Vergehen. Ein Trend nehme in den letzten Jahren sichtbar zu, sagt Arbeitsrechtler Tschüll.
6: Häufig sind wirklich die zwischenmenschlichen Konflikte, weil die Menschen mittlerweile, um es nicht zu sagen, wenig Geduld haben, wenig Verständnis und eine kurze Lunte haben, die dann irgendwann schnell abbrennt.
3: Trotzdem meint Schöll, dass Disziplinarmaßnahmen in den meisten Fällen etwas bringen. Und sie seien halt auch das einzige Mittel, das ein Arbeitgeber hat, wenn es Probleme mit Angestellten gibt. Es ist heiß und es ist trocken. Die Bäche und Quellen führen deutlich weniger Wasser als in anderen Jahren. Der Grund dafür ist schnell erklärt. Es gab im Winter sehr wenig Schnee und im Frühjahr hat es kaum geregnet. Damit droht nun Wassermangel. Wilhelm Scherzer, müssen sich Gemeinden und vor allem die Bauern auf trockene Wochen vorbereiten?
7: Ja, das Land ruft jetzt schon auf, Wasser zu sparen, denn es ist messbar weniger Wasser da und auch die Schneeschmelze werde heuer schnell vorbei sein, erklärt Stefan Getter vom Landesamt für Hydrologie und Stauanlagen.
8: Die Schneerücklagen sind äußerst gering. Das heißt, dieser Anstieg in den Wasserführungen wird bald zu Ende sein, wenn diese Rücklagen erschöpft sind. Und dann werden wir mit einem weiteren Verlauf dieser Saison rechnen mit Wasserführungen und Wasserverfügbarkeit, die stark von den Niederschlägen abhängt.
7: Und die sind momentan nicht in Sicht. Deshalb muss das wenige Wasser, das da ist, so eingesetzt werden, dass es dort ankommt, wo es gebraucht wird. Da sind vor allem die Bauern gefragt. Reinhard Di Sartori aus Tramin ist Obst- und Weinbauer und Bauernbund-Bezirksobmann im Unterland. Er sagt:
9: Wir haben uns eigentlich schon irgendwie vorbereitet in den letzten Jahren, weil es alleweil wieder tendenziell wärmer wird. Und wärmer werden heißt halt auch mehr Wasser brauchen, nicht? Und wir haben da auf großteils Tropfberegnung umgestellt. Und das ist einfach effizienter, und weil halt da auch weniger verdunstet wird und gezielt die Pflanze das kriegt.
7: Im Unterland seien 85% der Weinberge und Apfelwiesen mit Tropfberegnung ausgestattet, schätzt Di Sartori. In den nächsten Wochen wird sie wohl viel gebraucht werden. Um langfristig für trockene Sommer gerüstet zu sein, müsse man dann aber Speicherbecken bauen, sagt Di Sartori. In den Unterlandler Gemeindestuben ist das ein ständiges und auch heiß diskutiertes Thema, denn für Speicherbecken muss natürlich Grund geopfert werden. Das eine ist die Bewässerung für die Landwirtschaft, aber wie steht es mit dem Trinkwasser? Das beziehen wir aus Quellen und aus Tiefbrunnen. Der Großteil Südtirols ist damit gut versorgt. Es gibt aber einige Gemeinden, wo auch immer wieder mal Trinkwasser knapp wird. Am Ritten, Kastelruth oder auch Jenesien. Der Bürgermeister von Jenesien, Paul Romain, sagt zur aktuellen Situation:
10: Derzeit sind wir noch im grünen Bereich, aber wir können auch bereits feststellen, dass die Quellen, die Jenesien versorgen, so wenig Schüttung schon seit Jahren nicht mehr hatten. Derzeit ist alles überschaubar, aber wie es sich weiterentwickeln wird, wenn mehrere Wochen kein Regenwetter, kein Regen kommt, ist schon besorgniserregend.
7: Möglich neue Quellen hat Jenesien nicht. Deshalb muss man mit dem auskommen, was zur Verfügung ist, sagt der Bürgermeister. In den letzten Jahren habe man Trockenphasen immer wieder überbrücken können, auch mit Aufrufen, Wasser zu sparen. Dazu könnte es heuer wieder kommen.
3: Südtirols Kfz-Mechaniker wollen die Entsorgung der Altreifen nun selbst in die Hand nehmen. Warum? Das hören Sie gleich in unseren Kurznachrichten.
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3: Die Entsorgung der Altreifen in Südtirol stockt weiterhin. Deshalb schlagen die Kfz-Betriebe vor, dass die jährlichen Sammelquoten erhöht werden und dass ein eigenes Konsortium gegründet wird, das die Entsorgung hier bei uns direkt organisiert. Gunde Bichler mit den Kurznachrichten.
19: Ja, momentan stapeln sich nämlich wieder überall in den Werkstätten die alten Autoreifen, die beim Reifenwechsel anfallen. Und zwar deshalb, weil die staatsweiten Betriebe, die diese alten Autoreifen entsorgen, nicht mehr nachkommen. Die Sammelquoten reichen nicht mehr aus. Es gibt keinen Schadenersatz für Tierschützer nach dem Abschuss der Bärin KJ1 im Trentino. Das hat der Staatsrat jetzt geurteilt mit der Begründung, der Schutz und das Leben von Menschen habe Vorrang. Der Trentiner Landeshauptmann Fogatti begrüßt das Urteil. Vier Tierschutzorganisationen hatten Schadenersatz in Höhe von 600.000 Euro gefordert. Wer heuer im Sommer auf einer italienischen Autobahn im Stau steht, bekommt Geld zurück. Ab Montag, 1. Juni, müssen Autobahnbetreiber bei Stau nämlich die Mautgebühr teilweise oder ganz rückerstatten. Recht darauf hat man, wenn es Stau wegen einer Baustelle gibt. Es gilt allerdings nur, wenn die Strecke von ein und demselben Anbieter betrieben wird. Kein Geld gibt es bei Stau wegen Notbaustellen nach einem Unfall oder bei Unwetter. Papst Leo hat sein erstes Lehrschreiben veröffentlicht, nach einem Jahr im Amt. Die Enzyklika umfasst 100 Seiten. Es geht um die künstliche Intelligenz, um Chancen und Risiken. Der Papst warnt vor den Risiken für die Menschenwürde und die soziale Gerechtigkeit. Das erste Lehrschreiben eines Papstes gilt immer als eine Art Regierungserklärung für das Amt.
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19: Ferrari baut jetzt auch voll elektrische Autos. Das erste dieser Art ist jetzt vorgestellt worden. Damit wagt der Konzern einen strategischen Kurswechsel. Das Auto hat vier Elektromotoren mit einer Gesamtleistung von mehr als 1000 PS. Die Höchstgeschwindigkeit liegt bei über 300 km/h. Die Reichweite beträgt rund 500 Kilometer. Der Preis liegt bei 550.000 Euro. Gleich nachdem diese Pläne bekannt geworden sind, ist der Aktienwert von Ferrari um 7% abgesackt. Grund dafür ist offenbar der Preis des neuen E-Autos. Viele Anleger befürchten, dass die Verkaufszahlen zurückgehen werden. Schauen wir noch auf die Börsen in Europa. Sie sind im Minus. MIB-Index in Mailand mit 0,5%, DAX in Frankfurt mit 0,7%.
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3: Dass Menschen, die am Berg in Not geraten, mit dem Rettungshubschrauber ins Krankenhaus geflogen werden, ist normal. Dass aber auch Tiere mit dem Heli zum Tierarzt gebracht werden, passiert selten. Am Wochenende ist im Trentino, im Lagoreigebirge, ein Hund von einer Viper gebissen worden. Das Tier musste schnell gerettet werden und so hat der Rettungshubschrauber den Hund zum Tierarzt geflogen. Birgit Locher, haben Tiere und Menschen denselben Anspruch auf Rettung?
20: Nein, findet Moraltheologe Martin Lindner, denn es gäbe einen Unterschied zwischen Mensch und Tier.
21: Natürlich, wenn ein Tier in eine Notlage gerät, dann hilft man ihm, dann versucht man es zu retten, aber es braucht eine Angemessenheit. Und wie in diesem Falle ein Tier mit dem Rettungshubschrauber in die Tierarztpraxis zu bringen, finde ich nicht für einen angemessenen Aufwand.
20: Meistens werden große Nutztiere wie Kühe und Pferde mit dem Hubschrauber aus einer misslichen Lage befreit. Dass auch Hunde so gerettet werden, passiere nicht oft, sagt der Bozner Tierarzt Simon Kirchler. Er hatte bislang einen solchen Fall.
22: In so Ausnahmesituationen ist der Tierbesitzer natürlich vor, nicht? Weil der kann den Hund ja natürlich auch nicht stundenweise tragen. Ne? Wenn der Hund nicht mehr fähig ist zu stehen oder nicht mehr gehen kann, dann gibt es keine ganz anderen Möglichkeiten. Nicht? Und deswegen ist es sicher vor, wenn dann das Tier gerettet wird. Ja.
20: Meistens befinden sich die in Not geratenen Tiere im steilen Gelände. Und das ist auch für die Piloten eine Herausforderung, sagt Markus Kostner. Er ist Pilot bei einem Hubschrauberservice und hat schon viele Tiere gerettet. Von Kühen bis Ziegen und auch Hunde.
23: Dann braucht es eine Zusammenarbeit mit dem Hubschrauber und mit der Bergrettung oder mit der Feuerwehr. Und dann kriegt man das schon hin. Oft weiß ich, um sich die Bergretter angesalt und haben ein Tier gerettet, also direkt in richtig steilem Gelände. Aber so ein Tier hat keine Chance, der kann leicht hupfen und wahrscheinlich sterben oder warten. Nicht? Und das kommt nicht weg.
20: Große Nutztiere wie Kühe oder Pferde werden mit eigenen Tragseilen transportiert. Kleinere Tiere wie Schafe oder Hunde können hinten in der Kabine mit dem Besitzer mitfliegen. Die Rettungskosten für Hunde muss meistens der Besitzer selbst bezahlen. Nutztiere hingegen sind oft versichert.
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3: Ja, das bringt uns auch heute wieder viel Sonne und sommerliche Temperaturen. Maximal werden es heute noch 29 bis 35 Grad. Jetzt am Nachmittag entstehen ein paar Quellwolken, Gewitter sind aber nur vereinzelt möglich. Philipp Tartarotti vom Landeswetterdienst, wie geht es denn morgen und in den nächsten Tagen weiter?
0: Ja, morgen schwächt sich das Hoch vorübergehend etwas ab und die Luftmassen werden labiler. Aus den Quellwolken kommt es am Nachmittag daher auch zu ein paar Regenschauern oder Gewittern. Es bleibt aber heiß, mit Höchstwerten von 27 bis 35 Grad. In der zweiten Wochenhälfte ist die Gewitterneigung dann wieder geringer, bei hochsommerlichen Temperaturen bis 34 Grad.
3: Das war das Südtirol-Journal Mittagsmagazin vom Dienstag. Wenn Sie mögen, dann hören wir uns morgen wieder. Ich bin Marlies Winkler, ich wünsche Ihnen noch einen schönen Nachmittag.
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5: Aus der Landesverkehrsmeldezentrale begrüßt Sie Barbara Widot. Auf der Brenner Autobahn in Richtung Norden zwischen Bozen Süd und Brixen LKW-Stau. So wie immer in Richtung Norden zwischen Neumar und Bozen Süd 4 km Stau wegen starken Verkehrs. Auf der Finchgauer Stadtstraße zwischen Latsch und Kastelbell Kolonnenverkehr und Stau wegen Arbeiten. Auf der Stadtstraße bei Pontives Einbahnregelung wegen Asphaltierungsarbeiten. Gute Fahrt!
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3: Belgien, Zug rammt Schulbus, mehrere Tote. Brennerblockade, Urlauber passen sich an. Das Wetter sonnig und heiß. Ich bin Florian Scheringer, guten Tag.
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3: In der Nähe von Brüssel in Belgien ist ein Schulbus auf einem Bahnübergang von einem Zug erfasst worden. Dabei wurden mehrere Menschen getötet, auch Kinder. Offenbar ist der Bus auf die Gleise gefahren, obwohl die Schranken geschlossen waren. Der Zug konnte nicht mehr rechtzeitig abbremsen. Die Brennerblockade diesen Samstag rückt näher und die Reisenden scheinen sich der Sperre anzupassen. Das sagt der Präsident des Hoteliers- und Gastwirteverbands HGV, Klaus Berger. Viele hätten ihre Buchungen nach vorne oder hinten verlegt. Viele würden zudem in der Nacht auf Samstag anreisen. Nur wenige hätten ihren Urlaub storniert, sagt Berger. Das Bundesland Tirol rät allen Autofahrern, die Brennerstrecke am Samstag großräumig zu umfahren oder mit dem Zug zu fahren. Im Burggrafenamt hat eine junge Autofahrerin einen Unfall verursacht und Fahrerflucht begangen. Die Carabinieri haben die 29-Jährige deshalb angezeigt. Passiert ist das Ganze in Charms in der Gampenstraße. Die Frau hat ein Auto überholt und dabei ein Kleinmotorrad gestreift, das vor einem Zebrastreifen angehalten hatte, weil Fußgänger die Straße überqueren wollten. Anstatt nach dem Unfall anzuhalten, ist die Frau mit hoher Geschwindigkeit davongefahren. Auch einer Carabinieri-Streife in der Nähe ist es nicht gelungen, die junge Frau zum Anhalten zu bringen. 3 Stunden später hat sie sich dann auf der Carabinieri-Station gestellt. Ihr wurde der Führerschein entzogen und sie kassiert eine Strafe. Internationale Friedensmissionen sind in Gefahr, das zeigt ein Bericht des Stockholmer Friedensinstituts SIPRI. Demnach gab es in den vergangenen 25 Jahren nie so wenige UN-Blauhelme und andere Einsatzkräfte bei Friedensoperationen wie zuletzt. Das liegt an sinkenden Truppenzahlen, Finanzierungsproblemen und geopolitischen Blockaden. Julia Weschenbach berichtet aus Stockholm.
5: Auch Friedensmissionen gab es weniger als im Jahr zuvor. Der Grund? Ein perfekter Sturm aus finanziellen und politischen Faktoren, sagen die Forscher. Allein den UN-Blauhelmen fehlten im vergangenen Jahr 2 Milliarden US-Dollar. Die USA schulden den Vereinten Nationen Milliarden an Mitgliedsbeiträgen, unter anderem für die Friedensmissionen. Die Finanzprobleme könnten dramatische Folgen haben. Mehr Konflikte, die zivile Bevölkerung härter treffen.
3: Ferrari plant ein neues vollelektrisches Auto und das sorgt für Diskussionen. Das neue Modell Luce ist jetzt vorgestellt worden. Es soll im Herbst auf den Markt kommen. Die Anleger reagieren allerdings skeptisch. Der Wert der Aktie ist deshalb heute um 7% abgesackt auf knapp 290 Euro. Mit dem neuen E-Auto wagt Ferrari einen Kurswechsel. Konkurrenten wie Porsche und Lamborghini dagegen haben ihre Pläne für E-Autos vorerst auf Eis gelegt. Und heute ist es wieder hochsommerlich heiß. Wo es gerade am wärmsten ist, das hören Sie gleich.
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6: 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Nach wie vor ist es super sonnig und richtig heiß in ganz Südtirol. Jetzt am Nachmittag bilden sich ein paar Quellwolken, die Gewitterneigung steigt aber nur leicht an. Aktuell messen wir 31 Grad in Brixen, 30 in Bozen, 29 in Bruneck und 28 Grad hat es in Schlanders. In den nächsten Stunden gehen die Temperaturen noch ein paar Grad nach oben auf bis zu 35 Grad.
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9: Hier ist Deborah Gardner aus der Landesverkehrsmeldezentrale. Guten Nachmittag. Auf der Brenner Autobahn gibt es Stau wegen Überlastung in Richtung Norden zwischen Neumarkt und Bozen Süd, 4 Kilometer Stau, und zwischen Bozen Süd und Klausen LKW-Stau. Auf der Finchgauer Stadtstraße zwischen Kastelbell und Schaars Stau wegen einer Baustelle. Gute Fahrt.
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1: Die Stellengesuche. Eine 15-jährige Schülerin bzw. Studentin sucht einen Sommerjob im Service oder in der Kinderbetreuung oder für einfache Hilfsarbeiten im unteren Pustertal für den Zeitraum vom 13. Juli bis Ende August. Die Telefonnummer finden Sie wie immer auf unserer Homepage. Wir kommen zu den Stellenangeboten. Das Hotel Lindnerhof in Stephansdorf sucht ab Juni Verstärkung im Service, vormittags im Frühstücksservice und oder abends für die Hausgäste. Wenn du Freude am Umgang mit Gästen hast, dann melde dich telefonisch unter 0474 548 154, auch per WhatsApp oder per E-Mail an info@lindnerhof.it. 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Du hast einen Führerschein der Klasse CCE, bist verlässlich und kontaktfreudig. 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Dann melde dich. Die E-Mail paul.beikircher@grünland.it. Die Gasser Brothers suchen für ihre Filiale im Obi-Baumarkt Bruneck einen Barista-Verkäufer, männlich-weiblich divers, in Voll- oder Teilzeit. 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Dann melde dich telefonisch oder sende deinen Lebenslauf an info@gasserbrothers.it. 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Für die Jugendherberge in Doblach wird eine Köchin oder ein Koch in Vollzeit 38 Stunden pro Woche gesucht. Dich erwarten ein sicherer Arbeitsplatz mit Jahresvertrag, geregelte Arbeitszeiten, nur Hausgäste, eine leistungsgerechte Entlohnung, ein tolles Team und ein angenehmes Betriebsklima und Essensgutscheine. Du bist flexibel und zeigst Einsatzbereitschaft, hast Erfahrung im Hotel- und Gastgewerbe und bist bereit, auch am Wochenende zu arbeiten? Dann schicke deine Bewerbungsunterlagen an karriere@jukas.net oder ruf an. 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
0: Bleiben Sie dran, wir haben gleich weitere Angebote.

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1: Die Firma Bioenergie Biogasanlage St. Lorenzen sucht einen Lkw-Fahrer, Fahrerin mit Führerschein C, CE in Saison oder Jahresstelle und einen Fahrer für den Gülle-Truck in Saison oder Jahresstelle. Bewerbungen bitte an bioenergie@rollmail.net oder telefonisch. Die St. Barbara Apotheke in St. Georgen sucht ab September einen engagierten BKA, also pharmazeutisch-kaufmännischen Assistenten oder Assistentin in Vollzeit. Geboten werden ein freundliches Arbeitsumfeld und ein motiviertes Team. Bitte nur schriftliche Bewerbungen mit Lebenslauf an info@st-barbara.it. Die Olanger Seilbahnen AG sucht motivierte Mitarbeiterinnen und Mitarbeiter für den Seilbahnbetrieb am Kronplatz. Dich erwartet ein abwechslungsreicher Job zwischen Technik und Gästekontakt, interne Ausbildung zum Maschinisten sowie ein sicherer Arbeitsplatz in einem starken Team. Technisches Verständnis, Teamgeist und Bereitschaft zu Wochenenddiensten sind von Vorteil. Die E-Mail olang@kronplatz.org oder telefonische Bewerbung. Werde Teil des Teams als Frühstückskoch oder Frühstücksköchin im Hotel Solvi in Pfalzen und sorge mit Qualität, Frische und Teamgeist für den perfekten Start in den Tag der Gäste. Bewerbungen an annalisa@winklerhotels.com. Bringe deine Leidenschaft für Gastfreundschaft ins Hotel Solvi in Pfalzen und werde als Chef de Rang Teil eines engagierten Teams mit Fokus auf Qualität, Service und Zusammenhalt. Bewerbungen an annalisa@winklerhotels.com. 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Du arbeitest organisiert, achtest auf Details und schätzt ein hochwertiges Arbeitsumfeld? 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Bewerbungen an annalisa@winklerhotels.com. Ahren Natur Apartment in Luttach sucht Verstärkung. Zur Betreuung der 5 Ferienwohnungen wird ein zuverlässiger und motivierter Teilzeitmitarbeiter oder Mitarbeiterin für die Reinigung und Pflege gesucht. Geboten werden überdurchschnittliche Entlohnung, ein angenehmes und familiäres Arbeitsumfeld, flexible Arbeitszeiten nach Vereinbarung. Infos telefonisch. 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Melde dich telefonisch oder unter jonas.eichner@imperial.bz. Die Stadtgemeinde Bruneck sucht Arbeiter und Arbeiterinnen. Infos auf der Homepage oder im Personalamt unter der Telefonnummer 0474 54 52 47.
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2: 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Um 10 vor der vollen Stunde.
3: 10 vor 2.
4: Tierrettung mit dem Hubschrauber. Auch Hunde werden geflogen. Unfall mit Fahrerflucht. Junge Frau verliert Führerschein. Das Wetter, es wird immer heißer. Ich bin Florian Scheringer. Guten Nachmittag.
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4: Am Wochenende ist im Lago Rai-Gebirge im Trentino ein Hund von einer Schlange gebissen worden. Das Tier musste schnell gerettet werden und so hat der Rettungshubschrauber den Hund zum Tierarzt geflogen. Mit dem Hubschrauber werden normalerweise große Tiere wie Kühe und Pferde gerettet. Dass auch Hunde so gerettet werden, sei selten, sagt der Bozner Tierarzt Simon Kirchler.
6: In so einer Ausnahmesituation ist der Tierbesitzer natürlich vor, nicht? Weil der kann den Hund ja natürlich auch nicht stundenweise tragen dann. Wenn der Hund nicht mehr fähig ist zu stehen oder nicht mehr gehen kann, dann gibt es keine ganz anderen Möglichkeiten. Nicht? Und deswegen ist er sicher vor, wenn dann das Tier gerettet wird. Ja.
4: Die Rettungskosten für Hunde muss der Besitzer meist selbst bezahlen. Nutztiere sind dagegen oft versichert. Im Burggrafenamt hat eine junge Autofahrerin einen Unfall verursacht und Fahrerflucht begangen. Die Carabinieri haben die 29-Jährige deshalb angezeigt. Passiert ist das Ganze in Charms in der Gampenstraße. Die Frau hat ein Auto überholt und dabei ein Kleinmotorrad gestreift, das vor einem Zebrastreifen angehalten hatte, weil Fußgänger die Straße überqueren wollten. Anstatt nach dem Unfall anzuhalten, ist die Frau mit hoher Geschwindigkeit davongefahren. Auch einer Carabinieri-Streife in der Nähe ist es nicht gelungen, die junge Frau zum Anhalten zu bringen. 3 Stunden später hat sie sich dann auf der Carabinieri-Station gestellt. Ihr wurde der Führerschein entzogen und sie kassiert eine Strafe. Die Brennerblockade diesen Samstag rückt näher und die Reisenden scheinen sich der Sperre anzupassen. Das sagt der Präsident des Hoteliers- und Gastwirteverbands HGV, Klaus Berger. Viele hätten ihre Buchungen nach vorne oder hinten verlegt. Viele würden zudem in der Nacht auf Samstag anreisen. Nur wenige hätten ihren Urlaub storniert, sagt Berger. Das Bundesland Tirol rät allen Autofahrern, die Brennerstrecke am Samstag großräumig zu umfahren oder mit dem Zug zu fahren. In der Nähe von Brüssel in Belgien ist ein Schulbus auf einem Bahnübergang von einem Zug erfasst worden. Dabei wurden 4 Menschen getötet, darunter 2 Kinder. Offenbar ist der Bus auf die Gleise gefahren, obwohl die Schranken geschlossen waren. Der Zug konnte nicht mehr rechtzeitig abbremsen. Die USA wollen künftig offenbar deutlich weniger Waffen und Soldaten für die NATO bereithalten. Ein Gesandter des US-Verteidigungsministers habe den Verbündeten gesagt, dass Washington seine militärischen Beiträge für die NATO zurückfahren werde, berichtet der Spiegel. Die Kürzungen sollen unter anderem Flugzeuge, Schiffe und Drohnen betreffen. Die USA fordern schon länger, dass die anderen Mitglieder mehr Verantwortung für die Verteidigung des NATO-Gebiets übernehmen. Und mit hochsommerlichen Temperaturen geht's durch den Nachmittag. Gleich mehr zum Wetter.
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4: Es fühlt sich fast an wie im Juli, bei so viel Sonne und so heißen Temperaturen. Jetzt hat es 32 Grad in Meran, 31 in Sandin-Taufers, 30 in Sterzing und 28 Grad messen wir in Eyers. Am Abend bilden sich mehr Quellwolken und ganz vereinzelt sind leichte Gewitter möglich. Morgen schwächt sich das Hochdruckgebiet ab und es kann zu mehr Regenschauern und Gewittern kommen. Heiß bleibt es aber trotzdem.
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12: Aus der Landesverkehrsmeldezentrale begrüßt Sie Barbara Widot. Auf der Brenner Autobahn in Richtung Norden zwischen Bozen Süd und Klausen LKW-Stau. Sowie immer in Richtung Norden zwischen Neumarkt und Bozen Süd 4 km Stau wegen starken Verkehrs. Kommen Sie gut ans Ziel.
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1: In der Stadtbibliothek Bruneck werden heute die italienischen Bücher für Erwachsene der Sommerleseaktion Leggermi, Lies mich 2026 mit Serena De Carli um 18 Uhr vorgestellt. Am morgigen Mittwoch feiert um 19.30 Uhr die Tanzshow der Shabba Crew 2026 unter dem Titel The Butterfly Effect – You Don't Expect. Premiere im Jugend- und Kulturzentrum Ufer in Bruneck. Aufführungen finden bis zum 6. Juni statt. Kräuterexpertin Irene Hechenberger bringt am Mittwoch um 20 Uhr im Vidum St. Sigmund die Kraft der Kräuter näher. In ihrem Vortrag traditionelle Heilmittel für die moderne Frau. Die Siegerinnen und Sieger der Wettbewerbe Triennale Ladina 2026 und Richard Agreiter Ankauf von Skulpturen stehen fest. Ihre Werke sind bis zum 27. September im Museum Ladin Chastel de Tor im Gardertal zu sehen. Am Donnerstag eröffnen um 18 Uhr zwei Ausstellungen der Künstler Pietro Moretti und Alessandro Tuomli in der Galleria Doris Getta in St. Ulrich. Im eleganten Rahmen von Schloss Maretz in Bozen präsentiert Moritz Gamper das Release-Konzert seines Albums Dressed in Edelweiß. Den Abend eröffnen David Frank und Marc Perrin mit einem sensiblen und mitreißenden musikalischen Dialog. Das Mini-Music-Festival startet um 18.30 Uhr. Am Donnerstag lädt das Bartherapeuten-Paar Laura und Tobias Goldfarb zum Kabarettabend ab 19.30 Uhr in die Athesia Buch Meran. Im Gepäck haben sie ein Live-Survival-Training für Paare zum Buch 13 Wölfe, ein unterhaltsamer, praxisnaher Beziehungsratgeber. Markus Doggy Dorfmann ist im Mai 2026 auf Tour durch Südtirol. Mit seinen bekanntesten Hits, viel Humor und echter Südtiroler Atmosphäre. Und macht dabei am Donnerstag um 20 Uhr Halt im Kulturhaus Nova Deutica in Deutschenhofen. Am Donnerstag um 20 Uhr präsentieren die Herausgeberin Eva Pfanzelter und Historikerin Giada Noto das Buch Endstation Heimkehr – Die Südtiroler Rückoption in der Landesbibliothek Dr. Friedrich Dessmann in Bozen. Mit Umwelt bringt am Donnerstag um 20 Uhr Marco Centasso Jazz in die Dekadenz Brixen.
2: Hallo an alle, durch der Max von der Dekadenz in Brixen. Am Donnerstag gibt es wieder Jazz bei uns, diesmal mit dem Quartett Umwelt von Marco Centasso. Der Marco Centasso ist ein Kontrabassist aus Venedig, begleitend ihn drei fantastische MusikerInnen, darunter auch die Sarah Duig, eine super Sängerin und Oudspielerin aus Tunesien. Es wird ein Mix aus Jazz, Elektronik und auch mediterraner Musik. Das hat mich voll freuen, wenn du vorbeikommst und die Superband zusammen mit den Sunherz.
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2: 10 vor 3.
3: Müllermittlungen. Beschuldigte bleiben in Haft. Pfingstwochenende. Polizei schnappt mehrere Straftäter. Das Wetter hochsommerlich. Ich bin Florian Scheringer. Guten Nachmittag.
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3: Die 5 beschuldigten Südtiroler im Rahmen der Ermittlungen um möglichen illegalen Müllhandel bleiben in Untersuchungshaft. Der Ermittlungsrichter in Trient hat alle Anträge auf eine Aufhebung der Haft abgelehnt. Heute dürfte sich auch entscheiden, ob der Direktor der Landesumweltagentur Flavio Ruffini vom Dienst suspendiert wird. Er ist ebenfalls beschuldigt, wurde aber bei der Razzia vor einer Woche nicht verhaftet. In Bozen sind am Pfingstwochenende gleich mehrere Menschen festgenommen und angezeigt worden, wegen verschiedener Straftaten. Einmal wurde ein 46-jähriger Nigerianer festgenommen, der einem Mann die Brieftasche gestohlen und ihn dann geschlagen und getreten hatte. Außerdem wurde ein 32-jähriger Marokkaner angezeigt, der mit dem Fahrrad vor einer Polizeikontrolle geflüchtet war. Bevor ihn die Polizisten einholten, hat er ein Päckchen mit über 100 Gramm Haschisch auf die Straße geworfen. Und in mehreren Bozner Einkaufszentren wurden Ladendiebe geschnappt und angezeigt. Wenn sich große Tiere wie Kühe und Pferde in einer misslichen Lage befinden, dann werden sie oft mit dem Hubschrauber gerettet. Aber vor kurzem musste im Trentino ein Hund vom Rettungshubschrauber gerettet werden. Er wurde von einer Schlange gebissen und weil die Zeit drängte, hat ihn der Rettungshubschrauber zum Tierarzt geflogen. Solche Einsätze findet Moraltheologe Martin Lindner übertrieben.
4: Natürlich, wenn ein Tier in eine Notlage gerät, dann hilft man ihm, dann versucht man es zu retten. Aber es braucht eine Angemessenheit. Und wie in diesem Falle ein Tier mit dem Rettungshubschrauber in die Tierarztpraxis zu bringen, finde ich nicht für einen angemessenen Aufwand.
3: Wenn Kühe oder Pferde mit dem Hubschrauber gerettet werden, dann braucht es mehrere Einsatzkräfte, von Feuerwehr bis Bergrettung. Das Val di Sole im Trentino ist ja bekanntlich Bärengebiet und die Tiere verirren sich auch immer wieder auf die Straße. Heute früh ist in der Gemeinde Ossana ein Bär auf der Staatsstraße von einem Auto angefahren worden. Nach dem Aufprall ist der Bär zurück in den Wald gerannt. Der beste Fußballtorschütze Europas kommt heuer aus England. Harry Kane vom FC Bayern hat in dieser Saison allein in der Bundesliga 36 Tore geschossen und bekommt dafür den goldenen Schuh. Auf den Plätzen 2 und 3 landen Erling Haaland vom Manchester City und Kylian Mbappé von Real Madrid. Vor 2 Jahren hatte Kane diese Auszeichnung schon einmal gewonnen. Und es ist wieder richtig heiß. Mehr zum Wetter hören Sie gleich.
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3: Viel Sonne und ein paar Wolken gibt's an diesem herrlich sommerlichen Dienstagnachmittag. Aktuell messen wir 33 Grad in Auer, 31 in St. Martin im Passaia, 28 in Pfunders und 24 Grad hat es in Wolkenstein. Am Abend nimmt die Bewölkung zu, Gewitter sind aber die Ausnahme. Morgen wird es etwas unbeständiger, aber trotzdem heiß.
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9: Hier ist die Landesverkehrsmeldezentrale. Brenner Autobahn. In Richtung Nürn zwischen Neumarkt und Bozen Süd 4 Kilometer Stau wegen Überlastung. Zwischen Bozen Süd und Klausen LKW-Stau. In Richtung Süden zwischen Bozen Süd und Neumarkt 4 Kilometer Stau wegen des Fahrzeugbrandes. Zusätzlich wurde in Richtung Süden die Einfachbozen Süd gesperrt. Geduld braucht es auch auf der Brenner Staatsstraße Richtung Norden zwischen Bozen Süd und Kerneid. Auch im Bereich der Brenner Autobahn bei Bozen Süd braucht es Geduld. Hier staut es sich in allen Richtungen. Gute Fahrt!
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7: Die Rolling Stones melden sich mit ihrer neuen Single In the Stars zurück. Der Song ist der erste Vorgeschmack auf ihr 25. Studioalbum Foreign Tongues, das am 10. Juli veröffentlicht wird. Das Album folgt weniger als 3 Jahre nach Hackney Diamonds, das weltweit große Erfolge feierte und einen Grammy in der Kategorie Beste Rock-Album gewann. Foreign Tongues entstand innerhalb eines Monats in den Metropolis Studios in London und wurde erneut von Grammy-Preisträger Andrew Watt produziert. Es verbindet den charakteristischen Sound der Band mit neuen musikalischen und textlichen Ansätzen und unterstreicht damit ihre anhaltende kreative Relevanz.

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2: 10 vor 4. Frau stürzt in Schlucht, tödlicher Fahrradunfall bei Meran. Strafen bei Beamten, wie sinnvoll sind Gehaltskürzungen und Co. Das Wetter, die Sonne scheint bei bis zu 35 Grad. Ich bin Florian Scheringer, guten Nachmittag.
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2: In der Neifschlucht bei Meran ist eine Frau mit dem Fahrrad tödlich verunglückt.

0: verrückt. Die 53-jährige Deutsche war mit ihrem Ehemann unterwegs. Das Paar wollte von der Talstation der Meran 2000 Seilbahn nach Waldseeben fahren. Kurz vor Mittag ist die Frau dann rund 150 Meter tief in die steile Neifschlucht gestürzt. Die Bergrettung konnte die Frau nur mit dem Hubschrauber per Seilwinde erreichen. Für sie kam aber jede Hilfe zu spät. Die Touristin ist an der Unfallstelle gestorben. Die 5 beschuldigten Südtiroler im Rahmen der Ermittlungen um möglichen illegalen Müllhandel bleiben in Untersuchungshaft. Der Ermittlungsrichter in Trient hat alle Anträge auf eine Aufhebung der Haft abgelehnt. Heute dürfte sich auch entscheiden, ob der Direktor der Landesumweltagentur, Flavio Ruffini, vom Dienst suspendiert wird. Er ist ebenfalls beschuldigt, wurde aber bei der Razzia vor einer Woche nicht verhaftet. Als Strafe bekommt jetzt ein Angestellter der Gemeinde Eppan 3 Monate lang weniger Lohn. Von Fahrlässigkeit ist die Rede und von erheblichen Mängeln bei der Arbeit. Für öffentliche Angestellte gibt es verschiedene Stufen von Strafen. Von der Verwarnung über die Gehaltskürzung bis hin zur fristlosen Kündigung. Albrecht Matzneller, der Direktor der Abteilung Personal beim Land, kennt solche Disziplinarverfahren. Sie kommen auch bei Landesangestellten immer mal wieder vor. Erfolgreich seien sie teilweise, so Matzneller.
1: Wir haben schon Erfolge erzielt, aber natürlich ist es schon so, dass Bedienstete aufgrund einer Disziplinarstrafe nicht automatisch sozusagen dann auf die rechte Bahn kommen. Und das heißt, es braucht neben der reinen Disziplinarmaßnahme, braucht es andere Dinge wie zum Beispiel Coaching, Gespräche, Arbeiten an der Zielvereinbarung oder an der Motivation.
0: Die häufigsten Gründe für Disziplinarstrafen sind laut Matzneller Streitigkeiten zwischen Kollegen oder dass Angestellte ihre Aufgaben nicht erfüllen. Sie werden dann meist von ihren Führungskräften gemeldet. In Bozen sind am Pfingstwochenende gleich mehrere Menschen festgenommen und angezeigt worden, wegen verschiedener Straftaten. Einmal wurde ein 46-jähriger Nigerianer festgenommen, der einem Mann die Brieftasche gestohlen und ihn dann geschlagen hatte. Außerdem wurde ein 32-jähriger Marokkaner angezeigt, der mit dem Fahrrad vor einer Polizeikontrolle geflüchtet war. Bevor ihn die Polizisten einholten, hat er ein Päckchen mit über 100 Gramm Haschisch auf die Straße geworfen. Und in mehreren Bozener Einkaufszentren wurden Ladendiebe geschnappt und angezeigt. Die Mailänder Börse befindet sich gerade auf einem Höhenflug. Der Leitindex FTSE MIB hat gestern die Marke von 50.000 Punkten überschritten und ist auf den höchsten Stand seit 26 Jahren geklettert. Seit Jahresbeginn ist der Index 12% im Plus und entwickelt sich deutlich besser als der europäische Leitindex. Besonders stark entwickeln sich in Italien gerade der Bankensektor, Energiefirmen und Industrieunternehmen sowie Versicherungen und Telekommunikation. Und es herrscht brütende Hitze. Mehr zum Wetter hören Sie gleich.
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0: Viel Sonne und ein paar Wolken gibt's an diesem herrlich sommerlichen Dienstagnachmittag. Jetzt hat es 35 Grad in Brandzoll, 33 in Nathorns, 31 in Völs und 28 Grad messen wir in Antholz. Am Abend nehmen die Wolken zu, Gewitter sind aber die Ausnahme. Morgen wird es etwas unbeständiger, aber trotzdem sehr heiß.
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7: Guten Nachmittag aus der Landesverkehrsmeldezentrale. Auf der Brennautobahn in Richtung Norden zwischen San Michele und Bozen Süd LKW-Stau wegen Überlastung. In Richtung Süden zwischen Bozen Süd und Neumarkt 4 Kilometer Stau wegen eines Fahrzeugbrandes. Auf der Brenner Staatsstraße zwischen Bozen Süd und Kardan Stau wegen Überlastung. Gute Fahrt!
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11: Schönen Dienstagnachmittag auf Radio Holiday um 4:04 zurück aus dem verlängerten Wochenende, aus dem Pfingstwochenende. Ich bin Lisa Pipperger, wir schreiben den 26. Mai. Für uns geht's gemeinsam durch den Nachmittag mit einem Rückblick auf den Last Loop. Der Dolomites Last Loop, das erste Rennen seiner Art in Südtirol, hat in Toblach stattgefunden am vergangenen Wochenende. Darauf blicken wir zurück mit Moderator Günther Leitgeb. Er wird uns ein paar Einblicke geben, was sich da innerhalb von 38 Stunden Laufevent alles so getan hat. Und es gibt Musik aus der Holiday Playlist. Wir starten mit Danielle Harl und Dua Lipa, Do Hearts. Im Anschluss Picture This und Michael Schulte mit Giants. 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

0: Am Samstag bzw. darüber hinaus hat die erste Ausgabe des Dolomites Last Loop stattgefunden in Südtirol, in Toblach, um genau zu sein. Ein besonderes Laufformat. Jede Stunde wurde eine Runde gelaufen und immer zur vollen Stunde musste wieder neu gestartet werden. Günther Leitgeb war mit dabei und hat das Ganze moderieren und begleiten dürfen. Hallo Günther.
1: Ja, hallo. Hallo an alle Hörer von Radio Holiday.
0: Günther, erzähl uns kurz von deinen Eindrücken von diesem Wochenende.
1: Ja, das war ein sehr spezielles Wochenende. Ich habe das Format vorher gar nicht gekannt. Ich habe mich da ein bisschen einlesen müssen, habe erst noch festgestellt, was für eine Szene das weltweit ist, was da die Regeln dazu sind. Das ist crazy. Ich habe gesagt, ich mache viele Events schon gemacht, viele Laufevents. Das ist so ziemlich das Verrückteste, was ich bisher mitgemacht habe. Unter anderem auch, weil ich gar nicht gewusst habe, wie lange meine Aufgabe dauert und wie lange die ganze Veranstaltung dauert. Es war spannend, es war irgendwie witzig, das war so eine Mischung zwischen Festival, Ultrarun, Dorflauf, da war alles so ein bisschen dabei. In die ganze Geschichte moderieren dürfen, das heißt in die Regeln, die einfach, aber präzise sein und erklären dürfen und nur tatsächlich einfach jede Runde hat sich das ein bisschen wiederholt. So zeitweise hat man sich da gefühlt, so wie in dem Film und täglich grüßt das Murmeltier, so war es da stündlich, weil ich habe die Teilnehmer nur tatsächlich zu jeder vollen Stunde, und zwar auf die Sekunde, zu jeder vollen Stunde wieder auf dieselbe Strecke geschickt. Also das hat sich stündlich wiederholt, auch für mich. Ich war nicht allem dabei, muss ich dazu sagen, also für mich in der Nacht einmal eine Pause geben. Auch weil wir es audiomäßig das also ein bisschen hintergeschraubt haben. Aber für den Rest, ich war mehrere Stunden schon dabei, wie nicht bei der ganzen Geschichte.
0: Der Dolomites Last Loop am Pfingstwochenende in Toblach. Gleich mehr dazu, wie das Ganze überhaupt ausgegangen ist, wer denn als Sieger hervorgegangen ist. Bei uns wird es nicht nur langsam, sondern ziemlich schnell. Trotzdem Lefka in der Holiday Playlist.

0: 8 Minuten nach 4 mit Radio Holiday durch den Dienstagnachmittag nach dem Pfingstwochenende. Ein ganz besonderes Wochenende, auch bei uns in Südtirol. Günther Leitgeb, der hat den Dolomites Last Loop am Pfingstwochenende, nämlich in Toblach, moderiert. Ein Backyard Ultra und das der erste seiner Art in Südtirol. Immer zur vollen Stunde musste eine Strecke von 6,7 Kilometern zurückgelegt werden, bis nur noch eine Läuferin, ein Läufer übrig bleibt. So zumindest der Plan. Am Samstag um 12 Uhr wurde gestartet mit 101 Athletinnen und Athleten und in der Nacht auf Pfingstmontag um 3 Uhr ist der Lauf dann auf dramatische Weise zu Ende gegangen. Günther, wie war es, hier mit dabei zu sein?
1: Generell war es so, das hat richtig süchtig gemacht, zu schauen, noch Runde, wer kommt jetzt noch hinter, wie kämen sie hinter, in welchem Zustand kämen sie hinter, weil man das wirklich noch wenig, 6,7 Kilometer, aber du hast genau 60 Minuten Zeit und keine Sekunde mehr und daran ist es ja im Endeffekt auch gescheitert, als es zu Ende ging. Die Möglichkeit ist im Raum gestanden, war ich gar nicht mehr dabei, weil es ist mitten in der Nacht passiert und das hat eigentlich ein ziemlich ein tragisches Ende gegeben, weil die zwei Burschen, was bis zum Schluss im Rennen waren, einer davon, italienische Nationalmannschaft in dem Format Backyard, der hat schon mehrere solche Sachen gemacht und hat viele verrückte andere Sachen vorher noch gemacht. Er ist vor 2 Jahren 100 Tage hintereinander einen Halbmarathon gelaufen, voriges Jahr ist er 100 Tage lang hintereinander einen Marathon gelaufen, also der andere, Alessachtola, ein ganz harter Bursche, der zwei haben sich ja 10 Stunden lang sozusagen und keiner nachgeben gewählt. Und die Grundidee ist ja, das geht so lang, bis leider einer da übrig bleibt und der eine muss aber noch eine zusätzliche Runde machen, damit er als Gewinner feststeht. An dem ist er nur tatsächlich auch gescheitert, weil auf der 39. Runde sich einer von beiden, Rafael Stanic, der Österreicher, verletzt hat. Der ist irgendwie hat sich das Knie verdreht und der Italiener hat ihm geholfen, so lang weiterzugehen und dem rettenden Fahrzeug entgegenzugehen und vielleicht sogar ins Ziel zu bringen und hat dadurch die Runde nimmer in der vorgegebenen Zeit geschafft und somit sind sie beide offiziell mit 38 Runden, das heißt 38 Stunden, das sind irgendwie 270 Kilometer, 3000 Höhenmeter, sind sie beide gewertet worden und somit hat es offiziell keinen Sieger gegeben. Unglaublich, die Dramaturgie von der ganzen Geschichte, unglaublich da. Die Stunden für Stunden, was da gegangen ist, es war auch fürs Publikum, muss ich sagen, wirklich spannend. Und da ist allen wieder Publikum gekommen und so schübeweise, so wellenweise und haben vorbeigeschaut. Es ist getrackt worden. Also man hat online gekannt, verfolgen, wo gehen sie gerade und wer ist noch im Rennen, Stunde für Stunde. Und man hat ja tatsächlich müssen innerhalb 60 Minuten die Runde abschließen und innerhalb 30 Sekunden dann auch wieder an den Start gehen. Und das war, muss ich sagen, echt, echt heavy und irgendwann einmal 10 Runden und ziemlich einige schon geschaffen, aber nur sind Runde für Runde Leute weggefallen, auch gute Ultraläufer weggefallen, weil es ist irgendwann vor allem auch eine Frage des Kopfes geworden. Es hat allem wieder die gleiche Runde. Also es war schon ein extrem cooles, muss ich wirklich sagen, so ein extrem cooles Event. Hat es ein bisschen so 24-Stunden-Charakter gehabt. Das gibt es ja im Rennautofahren, im Radlfahren, die 24-Stunden-Rennen. Das ist noch ein bisschen schräger dazu, muss ich sagen, die ganze Geschichte.
0: Günther Leibgeld war mit dabei als Moderator beim Dolomites Last Loop am Pfingstwochenende in Toblach. Er gibt uns gleich noch ein paar weitere Einblicke in dieses ganz besondere Laufevent in Südtirol.

0: 4:15. Schönen Dienstagnachmittag. Ja, 2 Tage ist es schon wieder her, am Sonntagnachmittag um 16 Uhr. Da ist der Klaus und Alexander Rabensteiner nach 28 Runden als drittletzter Athlet und letzter Südtiroler Ultraläufer bei brühender Hitze beim ersten Dolomites Last Loop in Toblach ausgestiegen. Ein Laufevent der Extraklasse. 6,7 Kilometer jede Stunde waren zu bewältigen. Nach 28 Stunden lieferten sich dann Marco Materzi und Raphael Stanik ein erbittertes Duell für weitere 10 Stunden. Für jede Runde benötigten sie etwas mehr als 50 Minuten ab einem gewissen Zeitpunkt. In den verbleibenden Minuten ließ sich das Duo dann vom eigenen Team jeweils verpflegen und nutzte die Zeit, um sich von den immer größer werdenden Strapazen zu erholen. Nach über 260 Kilometern und 3300 Höhenmetern gab es zwar keinen Sieger, aber ein Wochenende, das niemand so schnell vergessen wird. Günter Leibgeb hat das Laufevent vor Ort als Moderator begleitet und wir haben nachgefragt. Günter, würdest du das Ganze noch einmal begleiten, also noch einmal ansehen?
1: Unbedingt. Und ich würde mir sogar irgendwie einteilen, muss ich sagen, wie ich vor Ort durch die Nacht komme, weil das auch die Teilnehmer gesagt haben, es war, solange jemand da war, der sich gepusht hat und der mit ihnen gequatscht hat und der die Geschichte kommentiert hat und so, war das auch für den so ein bisschen eine Auflockerung. Aber auch für mich selber war das unmöglich spannend zu sehen, an welche menschlichen Grenzen, weil der Gang ist halber unflüssiger geworden, muss ich sagen, halber unrunder geworden oder der Lauf von den jeweiligen, die Strategien sind völlig unterschiedlich gewesen, natürlich sind sie sehr schnell umgegangen. Ich war auf jeden Fall wieder dabei und ich muss auch sagen, es sind viele Zuschauer und junge Athleten, es waren extrem viele junge dabei und Zuschauer, die vorbeikommen, sind sich das einmal umgeschaut haben, Freizeitläufer, Topläufer, die noch getroffen haben, die gesagt haben, boah, also das nächste Jahr will ich da auch dabei sein, das ist echt cool. Das war das erste Mal in Südtirol, nicht das erste Mal in Italien, in Cervi hat es letztes Jahr auch angegeben. Es gibt ja einen Weltrekord, der ist 119 Runden, also der Weltrekord in dem Format, in dem genormten Format, ist 119 Runden hintereinander so gemacht, das sind ja fast 800 Kilometer. Ich war auf jeden Fall wieder dabei, ich habe das extrem cool gefunden, muss ich sagen, auch super organisiert, unmöglich eine tolle Atmosphäre, eine freundschaftliche Atmosphäre, ist ein bisschen Festivalstimmung, wie gesagt. Das muss man sich selbst als Zuschauer geben, muss ich sagen. Als Sprecher erst recht, wahrscheinlich auch als Läufer, sollte man sich das zumindest überlegen, sich der Herausforderung nicht einmal zu stellen.
0: Danke, Günther, für deinen Rückblick und deine Einblicke. Und Gratulation an die Teilnehmerinnen und Teilnehmer, aber auch den Veranstaltern des ersten Dolomites Last Loop Südtirols in Toblach. Gregor, Katrin, Simon in Zusammenarbeit mit dem Sport OK Toblach.
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sprühend heißer Nachmittag heute in Südtirol und hier auf Radio Holiday mit Coldplay. Einen schönen Nachmittag jetzt um 16.21 Uhr gemeinsam mit Kleiner Zeitreise und Lady Gaga.

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0: 16.30 Uhr, Punkt 16:30 am Dienstagnachmittag. Auf der Brenner Autobahn. Hier konnte die Unfallstelle nach dem Fahrzeugbrand wieder in Richtung Süden geöffnet bzw. freigegeben werden. Es gibt aber Stau ab Bozen Nord. Das heißt von San Michele bis Bozen Süd aktuell ca. 10 Minuten Zeitverlust. Auf der Brenner Staatsstraße Zeitverlust von Leifers in Richtung Bozen Süd von 10 Minuten. Bozen Süd bis Auer brauchen Sie 20 Minuten länger und eine Viertelstunde verlieren Sie von Kardaun bis Bozen Süd. Hier ist die Straße überlastet. Ebenfalls Überlastung auf der Finchgauer Staatsstraße von Schlanders in Richtung Kastelbell. 10 Minuten Zeitverlust und im Abschnitt Kastelbell-Latsch ebenfalls 10 Minuten. Allen unterwegs, gute und sichere Fahrt.
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0: Und nach Südtirols Straßen hier auf Radio Holiday geht's für uns in Südtirols Musiklandschaft.
3: Hallo Grästenk, liebe Hörer und Hörerinnen von Radio Holiday. Da ist der Simon von der Band The Fever Week. Viel Spaß mit Once Again auf Radio Holiday. Once

Musik aus Nord- und Südtirol von The Fever Week. Ja, wo sich die vier Herrschaften wohl gerade aufhalten. Entweder im 32 Grad warmen Innsbruck oder bei 34 Grad aktuell in Bozen. Für unsere Landeshauptstadt, da wurden sogar bis zu 36 Grad Celsius erwartet. Das heißt Warnstufe Orange sogar. Und auch in Österreich können die Temperaturen noch steigen. Meist völlig wolkenlos auch dort das Wetter und bis zu 34 Grad, die heute erwartet werden. Ja, ein richtig heißer Tag, auch bei uns in Südtirol. Da träumt man doch vielleicht eher davon, anstelle vom Büro oder vielleicht ja sogar der Baustelle in der glühenden Hitze, etwas in den Urlaub zu fahren, in die Holidays. Jetzt mit Green Day hier auf Radio Holiday. Schönen Nachmittag.

Von der Sonne weglaufen macht nicht nur Dracula, also der liebe Vampir, den wir alle nur zu gut kennen, sondern auch wir heute vielleicht ja bei uns in Südtirol und besonders auch die Menschen in Indien. Da gibt's auch eine ganz schön heftige Hitzewelle aktuell. Über 45 Grad sind da die Temperaturen schon angestiegen.

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3: Trotz Transitstreit, Nordtirol hat noch mehr Forderungen am Brenner. Tödlicher Fahrradunfall im Burggrafenamt. Das Wetter sonnig und heiß. Ich bin Florian Scheringer, guten Nachmittag.
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3: Trotz des laufenden Verfahrens am Europäischen Gerichtshof hält Nordtirol an seinen Lkw-Fahrverboten am Brenner fest und fordert sogar noch mehr Maßnahmen. Die Bürgermeister des Nordtiroler Wipptals haben Landeshauptmann Mattle jetzt ein Forderungspapier übergeben. Da steht drin, dass alle Fahrverbote ausnahmslos bleiben müssten, dass die Brennerautobahn nicht ausgebaut werden dürfe und dass die Nachbarländer Italien und Deutschland die Lkw-Maut erhöhen sollen. Die Fahrverbote für Lkw, unter anderem am Wochenende und in der Nacht, sind gerade Gegenstand eines Rechtsstreits.

0: zwischen Italien und Österreich. Italien hatte die Aufhebung der Verbote gefordert, weil sie den freien Warentransport in Europa behindern. In der Neifschlucht bei Meran ist eine Frau mit dem Fahrrad tödlich verunglückt. Die 53-jährige Deutsche war mit ihrem Ehemann unterwegs. Das Paar wollte von der Talstation der Meran 2000-Seilbahn nach Falzeben fahren. Kurz vor Mittag ist die Frau dann rund 150 Meter tief in die steile Neifschlucht gestürzt. Die Bergrettung konnte die Frau nur mit dem Hubschrauber per Seilwinde erreichen. Für sie kam aber jede Hilfe zu spät. Die Touristin ist an der Unfallstelle gestorben. Auf der Brennerautobahn bei Pfatten ist ein LKW komplett ausgebrannt. Die Berufsfeuerwehr Bozen und die Freiwillige Feuerwehr Neumarkt haben den Brand unter Atemschutz bekämpft. Wegen der großen Hitze war es für die Einsatzkräfte sehr anstrengend, sie mussten sich immer wieder abwechseln. Die Autobahn wurde während der Löscharbeiten eine Stunde lang gesperrt. Der LKW wurde zerstört und auch eine Lärmschutzwand wurde stark beschädigt. Über Suizid sprechen fällt schwer. Genau das ist aber wichtig, sagen Angehörige von Betroffenen. Einer davon ist der Wipptaler Unternehmer Robert Staffler. Er hat seinen Sohn durch Suizid verloren. Staffler hat jetzt gemeinsam mit den Kiwanis Club Südtirol Gesprächsabende organisiert. Einer findet heute in Brixen statt bei der Firma Progress. Beginn ist um 6:30. Bei den Abenden kommen Betroffene und Fachleute zu Wort. Sie zeigen Wege der Unterstützung auf und stellen Hilfsangebote und Anlaufstellen vor. Ein Beamter der Gemeinde Eppan bekommt für 3 Monate weniger Lohn, weil er seiner Arbeit nicht richtig nachgegangen sein soll. Der Präsident des Gemeindenverbands, Dominik Oberstaller, sagt, eine Gehaltskürzung oder Suspendierung sei oft die letzte Maßnahme. Vorher werde das Gespräch mit den Angestellten gesucht, um Disziplinarverfahren möglichst zu vermeiden.
1: Natürlich, es ist sehr schwierig und birgt natürlich auch Gefahren bzw. Probleme für die Verwaltung. Das kann ja auch dann zu Rechtsstreitigkeiten führen. Deswegen wird natürlich versucht, zuerst mit einfacheren Möglichkeiten zu agieren.
0: Für öffentlich Bedienstete gibt es verschiedene Stufen von Strafen, von der Verwarnung über die Gehaltskürzung bis hin zur fristlosen Kündigung. Und die Sonne brennt immer noch vom Himmel. Dazu gibt's ein paar Wolken. Gleich mehr zum Wetter.
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0: Traumhaft sonnig ist es, nur ein paar Quellwolken ziehen immer wieder durch. Am Abend und in der Nacht sind ganz vereinzelt leichte Gewitter möglich. Aktuell messen wir 35 Grad in Gargazon, 34 in Franzensfeste, 31 in Toblach und 27 Grad hat es in Taufers im Münstertal. Morgen wird es unbeständiger mit ein paar Regenschauern und Gewittern am Abend. Die Temperaturen bleiben aber hochsommerlich bei bis zu 35 Grad.
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10: Guten Nachmittag wünscht Barbara Widott aus der Landesverkehrsmeldezentrale. Auf der Brenneautobahn in Richtung Norden zwischen San Michele und Neumarkt LKW-Stau wegen dichten Verkehrs. In Richtung Süden zwischen Bozen Süd und Neumarkt 6 Kilometer Stau wegen eines brennenden Fahrzeugs. Auf der Brennerstadtstraße in Richtung Bozen zwischen Bozen Süd und Branzol Stau wegen Überlastung. Kommen Sie gut voran.
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11: Schönen Dienstagnachmittag auf Radio Holiday. Ich bin Lisa Bipperger, es ist 4:05, unser gemeinsamer Weg durch den 26. Mai heute. Und der geht jetzt weiter in der Holiday Playlist, nämlich mit Dermot Kennedy und im Anschluss Loy und es folgen Alok und Jess Glynn. Ja, Summer's Back heißt es da dann. Drei Hits am Stück jetzt in der Holiday Playlist.

0: Der Sommer ist wieder da, auch bei uns in Südtirol. 5 Minuten nach 5, schönen Nachmittag mit Radio Holiday. Ja, heute schreiben wir den 26. Mai. Das heißt, das verlängerte Pfingstwochenende ist vorbei. Viele waren vielleicht am Meer, sind etwas brauner zurückgekommen vom ganzen Sonnenliegen. Heute am 26. Mai aber auch nicht nur der Tag nach dem verlängerten Wochenende, sondern auch der Tag der Biotonne, und zwar in Deutschland. Der Biomüll aus Südtirols Haushalten, der landet übrigens in den Kompostier- oder Gäranlagen des Landes. Nicht alles, was aber kompostiert werden kann, darf auch in die Gäranlage, welche wiederum aber in der Energiegewinnung zu bevorzugen ist. Die jetzige Hauptvergärungsanlage Südtirols, die befindet sich übrigens in Lana und behandelt Biomüll aus 75 Gemeinden. Solche Anlagen verarbeiten dann organische Abfälle und gewinnen daraus Strom. Aber leider ist nicht jeder Stoff wegen der unterschiedlichen Zersetzungszeiten für diesen Prozess geeignet. Markus Lamm, der ist Koordinator des Bonnecker Recyclinghofs, und wir haben ihn schon mal nachgefragt, was sollte man denn in der Biotonne entsorgen und was nicht?
1: Also in die Biotonne kann man alles innehaben, alles was pflanzlichen oder tierischen Ursprungs ist. Aber es gibt ein paar Ausnahmen. Man muss eigentlich nicht gut in die Vergärung hineinpassen, weil man holt nicht außer von dem Zeug gasmäßig. Das betrifft einmal die Kakeleschale, das muss man noch in Restmüll haben, und die Knochen, das muss man auch in Restmüll haben. Natürlich, alles was richtig hart ist, wie zum Beispiel eine Muschelschale, ein Pfirsichkern und alles was hart ist, muss man sowieso auch in Restmüll haben. Weil das tut sich einfach auch schon im Boden nicht so setzen. Und in der Vergärungsanlage schafft es dann brutale Probleme, weil das ist noch wie Sand und das müssen sie noch reinigen manuell. Und dann steht alles. Deswegen die selben Sachen allem außer drin, aber alles andere kann man innehauen. Ein Teebeutel, ein Kaffeesatz, Obst, Gemüse, verfallenes Fleisch, Käse, Käserinde, das kann man alles innehauen. Lei nicht mehr gross, Sträucher, Blattlern, Blumen, für sie gibt es noch zukünftig eine eigene Tonne und dann kann man das entsorgen.
0: Ab 2027, in manchen Gemeinden gibt es die ganze Regelung schon, auch in Bronneck, dass nicht mehr alles in den Biomüll, also nicht mehr alles in die Biotonne darf. Vielen Dank, Markus. Jetzt wissen wir dann auch Bescheid. Zukünftige Trennungsmaßnahmen für Bronneck, aber einfach jetzt schon mal dran halten. 7 Minuten nach 5, schönen Nachmittag mit Radio Holiday.
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Mit Radio Holiday durch den Dienstagnachmittag. Ja, einen Elektro-Ferrari soll es jetzt geben. Die italienische Luxussportwagenfirma Ferrari hat nämlich ihr erstes vollelektrisches Serienauto vorgestellt. Das Modell Luce, also Licht zu Deutsch, soll 550.000 Euro kosten. Ausgeliefert wird Ende des Jahres. Damit wagt Ferrari eindeutig einen Kurswechsel mit dem ersten Elektro-Ferrari. Und ich habe mal nachgeschaut, bei uns gibt's auch einen Ferrari in der Holiday-Playlist, nämlich von James Hype und Migi De La Rosa jetzt. Ferrari auf Radio Holiday um 16 Minuten nach 5.

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3: 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Mit Radio Holiday durch den Dienstagnachmittag. Es ist 5 Minuten vor 5:30. Da geht's dann gleich wieder zum Wetter. Ja, heißer Tag heute in Südtirol. Und einen Blick auf Südtirol Straßen, den haben wir für Sie auch vorbereitet. Schönen Nachmittag.

0: Der 26. Mai mit Radio Holiday geht's durch den Dienstagnachmittag. Das verlängerte Wochenende liegt hinter uns und gestern am Montag gab's nicht nur einen freien Tag für uns in Südtirol, nein, es war auch Memorial Day in den USA, um genau zu sein. Und zum zweiten Mal in Folge an diesem Tag wurden die American Music Awards dort vergeben. Die meistnominierte Künstlerin des Jahres mit 8 Nominierungen war Taylor Swift. Für sie gab's keinen einzigen Preis. Wer aber Künstler des Jahres wurde, das sind sie hier. BTS, die Künstler des Jahres, diesen American Music Award durften sie mit nach Hause nehmen. Und gleichzeitig haben sie auch noch in einer neuen Kategorie abgestaubt, nämlich beim Song des Sommers mit Swim, die Single, die wir gerade hier schon zu hören, gleich in voller Länge, auch hier auf Radio Holiday. Vorher gibt's einen Blick zum Wetter und auf Südtirols Straßen. Es ist nämlich 17.30 Uhr, also Punkt 5:30.
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0: An der Großwetterlage in Südtirol hat sich heute nur wenig geändert. Hoher Luftdruck hat weiterhin für hochsommerliche Verhältnisse bei uns im Land gesorgt. In Südtirol, da schien verbreitet die Sonne. Zunächst war der Himmel wolkenlos. Im Laufe des Nachmittags immer wieder ein paar Quellwolken. Die im Vergleich zu den Vortagen zwar etwas größer, die Gewitterneigung stieg aber nur leicht an. Die Temperaturen heute, ja, hochsommerlich. In Bozen aktuell 34 Grad, genauso wie in Gargazon und Meran, 24 in Deutschenhofen, 31 Grad meldet uns Bruneck, Brixen bei 34 Grad, Ambrenner 26, 25 Grad in Bredau, in Sarentein 28, Taufers im Münstertal meldet 27 Grad, in Doblach 30 und in Pfalz 26 Grad. Wie es weitergeht in den nächsten Tagen, das weiß Meteorologe Philipp Tartarotti.
2: Ja, morgen schwächt sich das Hoch vorübergehend etwas ab und die Luftmassen werden labiler. Aus den Quellwolken kommt es am Nachmittag daher auch zu ein paar Regenschauern oder Gewittern. Es bleibt aber heiß mit Höchstwerten von 27 bis 35 Grad. In der zweiten Wochenhälfte ist die Gewitterneigung dann wieder geringer, bei hochsommerlichen Temperaturen bis 34 Grad.
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0: Kurz nach 5:30 am Dienstagnachmittag auf der Brenner Autobahn hat es wieder einen Fahrzeugbrand gegeben. Wegen eines defekten Fahrzeuges deshalb Zeitverlust im Abschnitt Klausen bis Neumarkt-Auer. Sie verlieren eine ganze Stunde. Zeitverlust auch auf der Brenner Staatsstraße von La Vis bis Mezzocorona 10 Minuten wegen Überlastung. Im Abschnitt Bozen Süd bis Auer verlieren sie aktuell 25 Minuten und ganze 20 Minuten Zeitverlust von Kardaun in Richtung Bozen Süd. Ebenfalls auf der Mendelpassstraße Überlastung von Bozen-Firmian in Richtung Eppan eine Viertelstunde Zeitverlust und bei der Mebo-Ausfahrt Eppan bis Bozen-Firmian verlieren sie auch nochmal 10 Minuten. Allen unterwegs, gute und sichere Fahrt.
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0: BTS und ihre Single Swim. Ja, die Band wurde jetzt gleich mit 2 American Music Awards ausgezeichnet. Einmal für die Künstler des Jahres und einmal für den Song des Sommers mit Swim eben. In einer Woche, am 2. Juni genau, da sind ja schon wieder freie Tage sozusagen für uns in Südtirol. Ein freier Tag, den gibt's auf alle Fälle. Und an diesem Tag, da wollen wir noch mehr Sommerhits hören.
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Es ist 17:45 der Dienstagnachmittag mit Radio Holiday. Der neigt sich schon wieder dem Ende zu. Ich bin Lisa Bipperanger und darf mich an dieser Stelle verabschieden. Einen schönen Dienstagabend wünschen. Auf die verdiente Abkühlung hoffen wir natürlich heute auch noch an diesem Tag. Ja, sehr sommerlich heiße Temperaturen bei uns im Land. Und sommerlich, also mit der Musik zumindest, geht's jetzt auch in Richtung Nachrichten. Das sind Calvin Harris featuring Pharrell Williams. Feels. Einen schönen Abend. Wir hören uns.

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3: Nordtirol legt im Brenner-Transitstreit noch einmal nach. Trockenheit droht, Wasser richtig nutzen. Das Wetter super sommerlich. Ich bin Florian Scheringer, guten Abend.
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3: Trotz des laufenden Verfahrens am Europäischen Gerichtshof hält Nordtirol an seinen Lkw-Fahrverboten am Brenner fest und fordert sogar noch mehr Maßnahmen. Die Bürgermeister des Nordtiroler Wipptals haben Landeshauptmann Mattler jetzt ein Forderungspapier übergeben. Da steht drin, dass alle Fahrverbote ausnahmslos bleiben müssten, dass die Brennerautobahn nicht ausgebaut werden dürfe und dass die Nachbarländer Italien und Deutschland die Lkw-Maut erhöhen sollen. Die Fahrverbote für Lkw, unter anderem am Wochenende und in der Nacht, sind gerade Gegenstand eines Rechtsstreits zwischen Italien und Österreich. Italien hatte die Aufhebung der Verbote gefordert, weil sie den freien Warentransport in Europa behindern. Der Tod einer Ziege sorgt in Brixen für Diskussionen. Die Ziege lebte im Tiergehege beim Lido. Nach einer Verschlechterung des Gesundheitszustands wurde sie vom Tierarzt eingeschläfert. Kritiker sagen, dass die Tierhaltung im Lido schlecht wäre und die Tiere nicht ausreichend betreut würden. Die Gemeinde weist diesen Vorwurf jetzt zurück. Jedes Tier werde täglich betreut und es würden regelmäßige Untersuchungen von verschiedenen Stellen durchgeführt. Auch bei der Ziege sei alles normal abgelaufen.

0: Eine Frau hat in einem Luxushotel in Corvara kein Leitungswasser bekommen und ist deshalb vor Gericht gezogen. Bei dem Urlaub im Jahr 2019 waren ihr nur teure Mineralwasserflaschen angeboten worden. Der oberste Gerichtshof Italiens, das Kassationsgericht, hat jetzt aber dem Hotel Recht gegeben. Laut dem Urteil darf jeder Betrieb selbst entscheiden, ob er Leitungswasser ausschenkt oder nicht. Ein Recht darauf haben Gäste nicht. Es ist heiß und trocken in Südtirol. Die Bäche und Quellen führen deutlich weniger Wasser als in anderen Jahren. Jetzt liefert zwar die Schneeschmelze etwas mehr, sie wird heuer aber schnell vorbei sein, erklärt Stefan Getter vom Landesamt für Hydrologie und Stauanlagen.
1: Die Schneerücklagen sind äußerst gering, das heißt, dieser Anstieg in den Wasserführungen wird bald zu Ende sein, wenn diese Rücklagen erschöpft sind. Und dann werden wir mit einem weiteren Verlauf dieser Saison rechnen mit Wasserführungen und Wasserverfügbarkeit, die stark von den Niederschlägen abhängt.
0: Ein ausgiebiger Regen ist momentan aber nicht in Sicht. Deshalb müsse das vorhandene Wasser dort eingesetzt werden, wo es gebraucht wird, sagt Getter. Das passiert mit Tropfberegnung im Obst- und Weinbau. Gut 80% der Apfelwiesen sind inzwischen damit ausgestattet. Die Anhörungen im Untersuchungsausschuss zu Wahlkampfspenden von Siegner an die SVP sind abgeschlossen. Heute haben die Mitglieder im Landtag den Geschäftsführer der Plose Ski AG befragt über Liftgesellschaften und öffentliche Beiträge. Man habe aber keine neuen Erkenntnisse gewonnen, dass etwas nicht mit rechten Dingen zugegangen wäre, sagt der Vorsitzende des Ausschusses Andreas Kolli. Jetzt wird am Abschlussbericht gearbeitet, der ist voraussichtlich im Juli fertig. Und auch morgen wird es heiß, aber unbeständiger. Die weiteren Wetteraussichten gibt's gleich.
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9: Ein paar Wolken mischen heute auch mit, sie bleiben aber größtenteils harmlos. Ansonsten strahlt nach wie vor die Sonne und es ist richtig heiß. Jetzt hat es 34 Grad in Auer, 33 in Oberfintel, 29 in Pflersch und 26 Grad messen wir in St. Valentin auf der Heide. Morgen klettern die Temperaturen wieder auf sommerliche 28 bis 35 Grad. Am Nachmittag bilden sich aber dichte Quellwolken und es kommt zu Regenschauern und Gewittern.
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10: Einen schönen guten Abend aus der Landesverkehrsmeldezentrale. Auf der Brenner Autobahn in Richtung Norden zwischen San Michele und Neumarkt LKW-Stau wegen Überlastung. Und in Richtung Süden zwischen Klausen und Bozen Süd LKW-Stau und zwischen Bozen Süd und Neumarkt 6 Kilometer Stau wegen eines Fahrzeugbrandes. Auf der Brenner Startstraße bei Auer Stau nach einem Unfall und ebenfalls auf der Brenner Startstraße Stau wegen Überlastung in Richtung Süden zwischen Kardaun und Bozen Süd sowie zwischen Bozen Süd und Branzoll. Auf der Mendelbachstraße Stau wegen Überlastung in Richtung Eppern St. Michael zwischen Bozen und St. Pauls. Gute Fahrt!
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1: Die Stellengesuche. Eine 15-jährige Schülerin bzw. Studentin sucht einen Sommerjob im Service oder in der Kinderbetreuung oder für einfache Hilfsarbeiten im unteren Pustertal für den Zeitraum vom 13. Juli bis Ende August. Die Telefonnummer finden Sie wie immer auf unserer Homepage. Wir kommen zu den Stellenangeboten. Das Hotel Lindnerhof in Stephansdorf sucht ab Juni Verstärkung im Service, vormittags im Frühstücksservice und oder abends für die Hausgäste. Wenn du Freude am Umgang mit Gästen hast, dann melde dich telefonisch unter 0474 548 154, auch per WhatsApp oder per E-Mail an info@lindnerhof.it. Beikircher Grünland sucht echte Macherinnen und Macher am Steuer. 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Du hast einen Führerschein der Klasse CCE, bist verlässlich und kontaktfreudig. Du bist gerne unterwegs und am Abend zu Hause, backst mit an und suchst einen sicheren Arbeitsplatz? Dann melde dich. Die E-Mail paul.beikircher@grünland.it. Die Gasser Brothers suchen für ihre Filiale im Obi-Baumarkt Bruneck einen Barista-Verkäufer, männlich-weiblich divers, in Voll- oder Teilzeit. 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Du bist interessiert? Dann melde dich telefonisch oder sende deinen Lebenslauf an info@gasserbrothers.it. 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Für die Jugendherberge in Doblach wird eine Köchin oder ein Koch in Vollzeit 38 Stunden pro Woche gesucht. Dich erwarten ein sicherer Arbeitsplatz mit Jahresvertrag, geregelte Arbeitszeiten, nur Hausgäste, eine leistungsgerechte Entlohnung, ein tolles Team und ein angenehmes Betriebsklima und Essensgutscheine. 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Dann schicke deine Bewerbungsunterlagen an karriere@jukas.net oder ruf an. 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
1: Die Firma Bioenergie Biogasanlage St. Lorenzen sucht einen Lkw-Fahrer, Fahrerin mit Führerschein C, CE in Saison- oder Jahresstelle und einen Fahrer für den Gülle-Truck in Saison- oder Jahresstelle. Bewerbungen bitte an bioenergie@rollmail.net oder telefonisch. Die St. Barbara Apotheke in St. Georgen sucht ab September einen engagierten BKA, also pharmazeutisch-kaufmännischen Assistenten oder Assistentin in Vollzeit. Geboten werden ein freundliches Arbeitsumfeld und ein motiviertes Team. Bitte nur schriftliche Bewerbungen mit Lebenslauf an info@st-barbara.it. Die Olanger Seilbahnen AG sucht motivierte Mitarbeiterinnen und Mitarbeiter für den Seilbahnbetrieb am Kronplatz. Dich erwartet ein abwechslungsreicher Job zwischen Technik und Gästekontakt, interne Ausbildung zum Maschinisten sowie ein sicherer Arbeitsplatz in einem starken Team. Technisches Verständnis, Teamgeist und Bereitschaft zu Wochenenddiensten sind von Vorteil. Die E-Mail olang@kronplatz.org oder telefonische Bewerbung. Werde Teil des Teams als Frühstückskoch oder Frühstücksköchin im Hotel Solvi in Pfalzen und sorge mit Qualität, Frische und Teamgeist für den perfekten Start in den Tag der Gäste. Bewerbungen an annalisa@winklerhotels.com. Bringe deine Leidenschaft für Gastfreundschaft ins Hotel Solvi in Pfalzen und werde als Chef de Rang Teil eines engagierten Teams mit Fokus auf Qualität, Service und Zusammenhalt. Bewerbungen an annalisa@winklerhotels.com. 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Du arbeitest organisiert, achtest auf Details und schätzt ein hochwertiges Arbeitsumfeld? Dann unterstütze das Housekeeping-Team als stellvertretende Gouvernante im Hotel Solvi in Pfalzen mit Verantwortung und Teamgeist. Bewerbungen an annalisa@winklerhotels.com. Ahren Natur Apartment in Luttach sucht Verstärkung. Zur Betreuung der 5 Ferienwohnungen wird ein zuverlässiger und motivierter Teilzeitmitarbeiter oder Mitarbeiterin für die Reinigung und Pflege gesucht. Geboten werden überdurchschnittliche Entlohnung, ein angenehmes und familiäres Arbeitsumfeld, flexible Arbeitszeiten nach Vereinbarung. Infos telefonisch. Die Firma Imperial, ihr Heizungsfachhandel in Bruneck, sucht einen Servicetechniker oder Technikerin für Wärmepumpen, Biomasse- und Lüftungsanlagen in Südtirol. 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Melde dich telefonisch oder unter jonas.eichner@imperial.bz. Die Stadtgemeinde Bruneck sucht Arbeiter und Arbeiterinnen. Infos auf der Homepage oder im Personalamt unter der Telefonnummer 0474 54 52 47.
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3: Wasserknappheit. Einige Gemeinden müssen schon sparen. Yannick Sinner startet Titeljagd in Paris. Das Wetter, es bleibt noch ein paar Tage heiß. Ich bin Florian Scheringer, guten Abend.
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3: Heuer könnte das Wasser knapp werden. Nach einem schneearmen Winter und wenig Regen im Frühjahr droht ein trockener Sommer. Der Großteil Südtirols ist zwar gut mit Trinkwasser versorgt. Es gibt aber einige Gemeinden, wo immer wieder mal Wasser knapp wird. Ritten, Kastelruth oder auch Jenesien gehören dazu. Der Bürgermeister von Jenesien, Paul Romain, sagt zur aktuellen Situation:
5: Wir können auch bereits feststellen, dass die Quellen, die Jenesien versorgen, so wenig Schüttung schon seit Jahren nicht mehr hatten. Derzeit ist alles überschaubar, aber wie es sich weiterentwickeln wird, wenn mehrere Wochen kein Regen kommt, ist schon besorgniserregend.
3: In den letzten Jahren habe man Trockenphasen immer überbrücken können, sagt der Bürgermeister, auch mit Aufrufen, Wasser zu sparen. Dazu könnte es heuer wiederkommen. In der Neifschlucht bei Meran ist heute eine Frau mit dem Fahrrad tödlich verunglückt. Die 53-jährige Deutsche war mit ihrem Ehemann unterwegs. Das Paar wollte von der Talstation der Meran 2000-Seilbahn nach Falzeben fahren. Kurz vor Mittag ist die Frau dann rund 150 Meter tief in die steile Neifschlucht gestürzt. Die Bergrettung konnte die Frau nur mit dem Hubschrauber per Seilwinde erreichen. Für sie kam aber jede Hilfe zu spät. Die Touristin ist an der Unfallstelle gestorben. Die Bozner Stadtpolizei hat wieder eine illegale Ferienunterkunft aufgedeckt. Nach Hinweisen von Nachbarn haben sie eine Wohnung in der Altstadt kontrolliert und Gäste aus Polen getroffen. Sie waren überrascht. Sie hatten die Unterkunft über eine bekannte Online-Plattform gebucht und bezahlt.

0: bezahlt. Die Wohnung war aber weder als Kurzzeitvermietung ausgewiesen noch genehmigt. Deshalb wurde die Vermietung geschlossen und der Eigentümer muss eine Geldstrafe zahlen. 100 Schulen und 2000 Grundschulkinder aus Süd- und Nordtirol haben beim Wettbewerb Crazy Bike mitgemacht und Bilder gezeichnet von verrückten Fahrrädern. Heute wurden die Gewinner ausgezeichnet. Gewonnen hat Greta Eschquelle aus dem Saantal mit ihrem Zoo-Fahrrad. Verschiedene Tiere kommen darauf vor. Katze, Schlange, Schaf, Schmetterling, Vogel. Projektleiterin Dagmar Trafeuer sagt:
1: Es war so schwierig, die Zeichnungen auszusuchen. Es sind alles Meisterwerke. Kinder haben eine unglaubliche Fantasie und können sich vorstellen, mit allem Möglichen durch die Gegend zu fahren. Also das ist für uns wirklich auch eine Freude, diese Meisterwerke uns alle anzuschauen. Und daraus war es gar nicht so einfach, die Besten auszusuchen.
0: Das Siegerfahrrad ist von Fachleuten in die Realität umgesetzt und dann der Siegerin als Geschenk übergeben worden. Und noch zum Tennis. Jannik Sinner startet heute ins zweite Grand-Slam-Turnier des Jahres. Er spielt um kurz nach acht in der ersten Runde der French Open in Paris gegen den Franzosen Clément Tabur. Sinner ist der absolute Top-Favorit für das Turnier. Dauerrivale und Vorjahressieger Carlos Alcaraz ist nämlich nicht dabei, wegen einer Handgelenksverletzung. Eine gute Gelegenheit für den Sechstner. Die French Open sind nämlich das einzige Grand-Slam-Turnier, das er noch nie gewonnen hat. Und morgen wird es wieder richtig heiß, aber es kann auch regnen. Gleich mehr zum Wetter.
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0: Ganz Südtirol schmort heute unter der Sonne. Jetzt ziehen aber immer mehr Wolken auf und die Temperaturen gehen langsam zurück. Aktuell messen wir 33 Grad in Bozen, 32 in Bruneck, 30 in Sterzing und 29 Grad hat es in Schlanders. Morgen Mittwoch starten wir wieder mit viel Sonne in den Tag. Am Nachmittag gibt es einzelne Regenschauer und Gewitter. Es bleibt aber heiß bei Höchstwerten von 28 bis 35 Grad.
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10: Einen schönen guten Abend aus der Landesverkehrsmeldezentrale. Auf der Brenner Autobahn in Richtung Norden zwischen San Michele und Neumarkt LKW-Stau wegen Überlastung. Und in Richtung Süden zwischen Klausen und Bozen Süd LKW-Stau und zwischen Bozen Süd und Neumarkt 6 Kilometer Stau wegen eines Fahrzeugbrandes. Auf der Brenner Stadtstraße bei Auer Stau nach einem Unfall und ebenfalls auf der Brenner Stadtstraße Stau wegen Überlastung in Richtung Süden zwischen Kardaun und Bozen Süd sowie zwischen Bozen Süd und Branzoll. Auf der Mendelbachstraße Stau wegen Überlastung in Richtung Eppern St. Michael zwischen Bozen und St. Pauls. Gute Fahrt!
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